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1: Ich bin Florian Klaus. Guten Morgen. Union und SPD wollen die Einkommenssteuer reformieren. Wie das aber genau aussehen soll, da gibt es bisher noch keine Einigkeit. Der Unionsfraktionschef Spahn hat in der Rheinischen Post jetzt angeboten, einen gemeinsamen Vorschlag zu erarbeiten. Im Ziel sei man sich einig, kleine und mittlere Einkommen sollten entlastet werden. Während SPD-Chef Klingbeil aber Spitzenverdienende dafür stärker heranziehen will, will Spahn das nicht darüber gegenfinanzieren. Eigentlich gilt im Iran-Krieg gerade eine Waffenruhe. Trotzdem sind die USA und der Iran in der Straße von Hormus wieder aufeinandergeprallt. Vom US-Militär hieß es, dass iranische Angriffe abgewehrt worden seien. Darauf habe man mit eigenen Schlägen zur Selbstverteidigung reagiert. Der Iran wirft hingegen den USA vor, die Waffenruhe verletzt zu haben. Und zwar mit einem Angriff auf einen iranischen Öltanker. So richtig gut sind die Zustimmungswerte von Bundeskanzler Merz schon lange nicht. Inzwischen haben sie im ARD-Deutschland-Trend einen historischen Tiefstand erreicht. 83% der Befragten sind mit seiner Arbeit unzufrieden. So schlecht war der Wert für einen amtierenden Bundeskanzler noch nie. Bisher hatte Merz' Vorgänger Scholz den Rekord gehalten, kurz bevor seine Regierung zerbrach. Freiburg steht im Finale der Fußball-Europa League. Der SC setzte sich im Halbfinalrückspiel gegen Sporting Braga aus Portugal mit 3:1 durch. Fabian Schaffer berichtet.
2: Der Traum vom Finale in Istanbul, er ist in Erfüllung gegangen. Dabei musste der SC eine 1:2 Hinspielniederlage aufholen. Und das Rückspiel, es fing gut an. Ab der 6. Minute musste Braga in Unterzahl spielen. Dorgeles sah rot. In der Folge trafen Kübler, Manzambi und erneut Kübler. Das 1:3 fiel dann aus Sicht der Gäste zu spät und Freiburg steht zum ersten Mal in einem Europapokalfinale. Gegner im Endspiel in Istanbul am 20. Mai ist der englische Club Aston Villa.
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1: Der Nebel löst sich heute langsam auf, danach gibt's blauen Himmel mit ein paar weißen Wolken. Dazu wird's kühl mit rund 15 Grad. Vielleicht gibt's nachmittags den einen oder anderen kurzen Schauer. Morgen dann den ganzen Tag Sonne pur bei bis zu 24 Grad. Auch der Sonntag startet warm und sonnig, erst später zieht sich zu. Dann gibt's Regenschauer und Gewitter.
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1: Der Nebel löst sich heute langsam auf. Danach gibt's blauen Himmel mit ein paar weißen Wolken. Dazu wird's kühl mit rund 15 Grad. Vielleicht gibt's nachmittags den einen oder anderen kurzen Schauer. Morgen dann den ganzen Tag Sonne pur bei bis zu 24 Grad. Auch der Sonntag startet warm und sonnig, erst später zieht sich zu. Dann gibt's Regenschauer und Gewitter.
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1: Stier.
2: Ihre Familie ist immer für Sie da, egal was passiert. Doch heute könnte Ihre Familie Sie brauchen.
1: Zwillinge.
2: Seien Sie dankbar für die Menschen in Ihrem Umfeld und geben Sie was zurück. Gerade heute ist das wichtig.
1: Krebs.
2: Frischen Sie heute alte Freundschaften auf, um diese wertvollen Bindungen zu stärken.
1: Löwe.
2: Ein Hindernis kann sich heute auf Ihrem Weg befinden, aber verlieren Sie nicht den Mut. Seien Sie entschlossen und bleiben Sie auf Kurs.
1: Jungfrau.
2: Ihre Forschungsbereitschaft ist geweckt. Tauchen Sie in innovative Technologien oder in wissenschaftliche Themen ein.
1: Waage.
2: Bringen Sie Körper und Geist heute in Einklang. Das wird Ihnen zu neuer Energie verhelfen.
1: Skorpion.
2: Finden Sie Mut, Dinge zu ändern und akzeptieren Sie die Dinge, die Sie nicht ändern können. Sie besitzen die Fähigkeit, beides zu unterscheiden.
1: Schütze.
2: Nutzen Sie Ihre freie Zeit, um frische Ideen zu pflanzen und zukünftige Projekte wie ein buntes Blumenbeet zu hegen.
1: Steinbock.
2: Seien Sie dankbar für die Menschen in Ihrem Umfeld und geben Sie was zurück. Gerade heute ist das wichtig.
1: Wassermann.
2: Sie haben genug für andere getan. Es ist jetzt an der Zeit, sich um Ihre eigene Gesundheit und um Ihr Wohlbefinden zu kümmern.
1: Fische.
2: Nutzen Sie Ihre freie Zeit, um frische Ideen zu pflanzen und zukünftige Projekte wie ein buntes Blumenbeet zu hegen.
1: Widder.
2: Kommunizieren Sie heute lieber mit einfühlsamen Worten. Sie könnten falsch verstanden werden.
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1: Ich bin Angela Kress. Guten Morgen. Immer mehr Menschen nutzen für Reisen in Europa die Deutsche Bahn. Laut Fernverkehrsvorstand Pettersson waren im vergangenen Jahr 25 von rund 140 Millionen Kunden im Fernverkehr grenzüberschreitend unterwegs. Ein Plus von 30% im Vergleich zu 2019. Die Bahn reagiert und baut einige Strecken aus. Zum Beispiel soll im Sommer der ICE von Köln nach Brüssel weiter bis an die belgische Küste fahren. Mehr als 9,3 Millionen Euro haben den Kommunen in NRW im vergangenen Jahr gefehlt. Mit diesem Defizit bildet das Bundesland die traurige Spitze in Deutschland, beklagt der Städte- und Gemeindebund. Im Landtag geht es heute darum, wie die Unterfinanzierung der Kommunen bekämpft werden kann. Die SPD und die FDP haben von der schwarz-grünen Landesregierung Antworten zu ihren Plänen gefordert. In der Düsseldorfer Uniklinik wird weiterhin eine Frau untersucht, die Kontakt mit einer Hantavirus-Infizierten hatte. Sie war nach dem Ausbruch auf dem Kreuzfahrtschiff Hondius, bei dem bisher 3 Menschen gestorben sind, vorsichtshalber ausgeflogen worden. Aktuell gibt es weiterhin keine Zeichen, dass die 65-jährige Deutsche infiziert ist. Laut Klinik sind aber weitere Untersuchungen nötig. Fußball-Bundesligist Freiburg hat es ins Finale der Europa League geschafft. Mit 3:1 hat der SC Sporting Braga aus Portugal geschlagen und damit die 1:2 Niederlage aus dem Hinspiel gedreht. Im Endspiel geht's am 20. Mai in Istanbul gegen Aston Villa.
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1: Der Nebel löst sich heute langsam auf. Danach gibt's blauen Himmel mit ein paar weißen Wolken. Dazu bleibt's aber relativ kühl mit rund 15 Grad. Vielleicht gibt's nachmittags auch noch den ein oder anderen kurzen Schauer. Morgen dann den ganzen Tag Sonne pur bei bis zu 24 Grad. Und auch der Sonntag startet warm und sonnig. Erst später zieht sich's dann zu. Dann gibt's Regenschauer und Gewitter.
2: Der Blick auf die Straßen aus der Antenne NRW Verkehrsredaktion. An diesem Freitagmorgen sieht es derzeit noch ganz gut aus. Keine großen Probleme. Wir wünschen euch eine angenehme Fahrt.
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3: Kurz nach 6 ist es. Guten Morgen. Es ist Freitag. Ja, Gott sei Dank, oder? Schön, dass ihr mit dabei seid. Kommt gut rein in diesen Morgen und seid mir aber auch vorsichtig, denn es gibt eine neue Betrugsmasche, die es so unglaublich dreist. Da könnten Mails bei euch ankommen, da kommt ihr wahrscheinlich nicht auf die Idee, dass das Betrug sein könnte und dann will man euch natürlich abzocken. Um was für Mails es da geht, darüber sprechen wir in ca. 15 Minuten hier bei mir in der Show. Schönen Morgen euch.
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0: Freitagmorgen, Antenne NRW ist hier mit den besten Hits aller Zeiten. Gleich noch mehr davon. Gleich hört ihr unter anderem Loi bei uns. Wir schauen an diesem Morgen auf unseren Sommerurlaub für dieses Jahr und auf das, was auf uns zukommen könnte. Vielleicht habt ihr ja schon gebucht und seid seitdem immer wieder so das ein oder andere Mal am Grübeln. Heute Morgen schauen wir unter anderem mal auf die Kerosinpreise, die durch den Iran-Krieg steigen, weil, was ganz interessant zu wissen ist, auch wenn die Reiseanbieter bereits angekündigt haben, auf Nachzahlungen zu verzichten, sie dürfen tatsächlich bereits gebuchte Pauschalreisen nachträglich teurer machen. Vorausgesetzt, es gibt eine entsprechende Klausel im Reisevertrag. Oliver Butler von der Verbraucherzentrale.
1: Preissteigerungen, die bis 20 Tage vor Reiseantritt stattfinden, die sind soweit zulässig, solange sie nicht höher als 8% sind.
0: Ja, hatte ich zum Beispiel nicht auf dem Schirm. Und dann wollen wir jetzt auch drauf schauen, was es für euch bedeutet, wenn euer Flug kurzfristig von der Airline storniert werden muss.
1: Wenn ein Flug ausfällt, der durch die Airline dann abgesagt wird, dann bekommen die Reisenden den Flugpreis voller Höhe zurück. Im Nicht-EU-Ausland ist es teilweise anders. In Europa sind wir aber glücklich, dass wir hier eine einheitliche Regelung haben und der bezahlte Flugpreis ist hier auch zurückzuerstatten.
0: Dankeschön, Oliver Butler von der Verbraucherzentrale. Damit sollten die wichtigsten Fragen für den Sommerurlaub dieses Jahr geklärt sein. Wenn aber noch Fragen offen sind, meldet euch gerne bei uns, helfen wir gerne weiter. Schönen Start euch in den Tag mit den besten Hits aller Zeiten. Danke euch fürs Einschalten.

0: Die besten Hits aller Zeiten. Kommt gut rein in den Freitag mit Antenne NRW. Guten Morgen. So Freunde, jetzt eine wichtige Warnung für euch, bevor ihr abgezockt werdet. Es gibt gerade nämlich wieder eine richtig dreiste PayPal-Betrugsmasche. Heißt, könnte sein, dass ihr eine Mail bekommt, die so aussieht, als würde sie wirklich von der offiziellen PayPal-Adresse kommen. In der Mail werdet ihr vor einer angeblichen Abbuchung von mehreren $100 gewarnt. Es sieht wirklich alles nach einer echten Mail von PayPal aus. Wenn ihr aber bei der angegebenen Supportnummer aus der Mail anruft, landet ihr dann bei den Betrügern und die wollen eure Zahlungsdaten, Banking-Informationen oder sogar Zugriff auf euer Gerät via Fernwartungssoftware. Also, da nicht anrufen, nichts rausgeben und vor allem auch keinen Fernzugriff zulassen. Passt da bitte genau auf und ruft da nicht irgendwelche Nummern aus verdächtigen Mails an. Wenn ihr unsicher seid, checkt erstmal euer PayPal-Konto. Den offiziellen Kontakt findet ihr dann gegebenenfalls in der App oder eben über die PayPal-Website.
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0: Das ist der perfekte Sound für den Freitag. Die Sugar Hill Gang bei Antenne NRW. Die besten Hits aller Zeiten für euch. Rein geht's in den Freitag. Heute wird Französisch Abitur geschrieben in Nordrhein-Westfalen. Oder wie ich eigentlich sagen wollte:
1: Une merveilleuse matinée et bonne chance pour ton Abitur de français.
0: Ja, genau. Also toi toi toi, ne? Ihr hört Antenne NRW. Ich bin Marc Neugebauer. Hi.

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1: Ich bin Angela Kress. Guten Morgen. Mehr als 9,3 Millionen Euro haben den Kommunen in NRW im vergangenen Jahr gefehlt. Mit diesem Defizit bildet das Bundesland die traurige Spitze in Deutschland, beklagt der Städte- und Gemeindebund. Im Landtag geht es heute darum, wie die Unterfinanzierung der Kommunen bekämpft werden kann. Die SPD und die FDP haben von der schwarz-grünen Landesregierung Antworten zu ihren Plänen gefordert. In der Düsseldorfer Uniklinik wird weiterhin eine Frau untersucht, die Kontakt mit einer Hantavirus-Infizierten hatte. Sie war nach dem Ausbruch auf dem Kreuzfahrtschiff Hondius, bei dem bisher 3 Menschen gestorben sind, vorsichtshalber ausgeflogen worden. Aktuell gibt es weiterhin keine Zeichen, dass die 65-jährige Deutsche infiziert ist. Laut Klinik sind aber weitere Untersuchungen nötig.
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1: Der Nebel löst sich heute langsam auf. Danach gibt's blauen Himmel mit ein paar weißen Wolken. Dazu bleibt's aber relativ kühl mit rund 15 Grad. Vielleicht gibt's nachmittags auch noch den ein oder anderen kurzen Schauer. Morgen dann den ganzen Tag Sonne pur bei bis zu 24 Grad. Und auch der Sonntag startet warm und sonnig. Erst später zieht sich's dann zu. Dann gibt's Regenschauer und Gewitter.
2: Der Blick auf die Straßen aus der Antenne NRW Verkehrsredaktion. An diesem Freitagmorgen sieht es derzeit noch ganz gut aus. Keine großen Probleme. Wir wünschen euch eine angenehme Fahrt.
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2: Schönen Freitagmorgen euch. Danke euch fürs Einschalten. Auch wenn Freitag ist, ich bin mir sicher, irgendjemand wird euch heute bestimmt nochmal auf den Sack gehen. Und ihr habt wahrscheinlich gerade auch schon eine Person im Kopf, die dies wahrscheinlich sein wird. So, dann können wir was machen. Ich weiß, was euch hilft. Vertraut mir. Was genau? Darüber quatschen wir in circa 5 Minuten bei mir in den Good News.

0: Gigi D'Agostino bei Antenne NRW. Das sind die besten Hits aller Zeiten. Wunderschönen guten Morgen euch. Gleich haben wir noch mehr davon, unter anderem die Pet Shop Boys. Und davor noch Nico Santos für euch.
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0: Gute Nachrichten heute Morgen, falls euch heute noch jemand nerven wird. Chef oder Chefin, die Kids, Ehemann, Ehefrau, wer auch immer. Bin mir sicher, irgendjemand wird heute bestimmt noch nerven und ich weiß, was euch hilft. Es ist nicht der Alkohol, nein, auch wenn heute Freitag ist, es ist der Wald. Ja, eine Studie bestätigt nämlich, der Wald beruhigt uns. Aber Achtung, nicht jeder Wald. Der Klang heimischer Wälder ist nämlich erholsamer als der Klang fremder Wälder. Man hat genauer untersucht, wie sich die ganzen Geräusche im Wald auf unsere Psyche auswirken. Dafür haben knapp 200 Menschen aus Deutschland Tonaufnahmen angehört, auf denen Vögel und andere natürliche Hintergrundgeräusche zu hören waren. Die eine Gruppe hat Geräusche aus den heimischen Wäldern vorgespielt bekommen, die andere Gruppe hat Geräusche aus tropischen Wäldern in Panama vorgespielt bekommen. Und dann kam eben raus, einmal haben die heimischen Wälder besser abgeschnitten und die Teilnehmer und Teilnehmerinnen haben von positiven Emotionen, besserer Konzentration und weniger Stress berichtet. Also, wenn euch heute nochmal jemand nervt, ab in den Wald mit euch.
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0: Wenn ihr die Pet Shop Boys hört, dann hört ihr Antenne NRW. Wunderschönen guten Morgen euch allen. Wenn Nordrhein-Westfalen zusammenhält, dann können wir ganz schön viel erreichen. Das gilt für viele Dinge, auch für morgen. Denn morgen gibt's eine Typisierungsaktion der DKMS in Lahr. Zwei Freundinnen von Steffi haben Blutkrebs und Steffi hat eine Bitte an euch. Bitte kommt morgen vorbei und helft mit, Stammzellenspender zu finden.
1: In der Zeit von 17 bis 22 Uhr findet ihr uns im alten Speicher. Das ist direkt neben dem Rathaus auf dem Rathausplatz. Und dort auf dem Rathausplatz findet an dem Abend, genau zu der Uhrzeit, dann auch das Open-Air-Konzert unseres Blasorchesters hier in Lahr statt. Das heißt, ihr könnt euch super coole Musik anhören und dabei euch noch kostenlos typisieren lassen. Vielleicht helft ihr meinen Freundinnen mit eurer Typisierung, vielleicht aber auch irgendeinem anderen Menschen weltweit, der auf der Suche nach einem genetischen Zwilling ist.
0: Also, wenn ihr die Möglichkeit habt, schaut da morgen zwischen 17 und 22 Uhr vorbei im alten Speicher am Rathaus in Lahr. Ich bin selber schon registriert bei der DKMS und kann euch die Angst nehmen, das tut nicht weh. Ja? Es wird einfach nur mit einem Wattestäbchen ein Abstrich an der Innenseite der Wange durchgeführt und das war's. Wenn ihr nochmal alle Infos für morgen braucht, um da vorbeizuschauen, WhatsApp an mich, kein Thema, 0160 339 7000.
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Arthur bei Antenne NRW. Die besten Hits aller Zeiten für euch. Guten Morgen. Wir kommen jetzt zu einer Band, deren Name auch der Name einer Spinne ist. Ja, Hintergrund. Zwei Spinnenforscher aus Australien sind große ABBA-Fans und deswegen haben sie eine Spinnenart auch nach der Band benannt. Die ABBA Transversa, so heißt die Spinne. Glaubt ihr mir nicht? Ja, meldet euch. Ich schicke euch gerne den Wikipedia-Artikel via WhatsApp zu. Hier sind ABBA bei Antenne NRW. 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
1: Ich bin Angela Kress. Guten Morgen. Heute wollen bundesweit Schülerinnen und Schüler gegen den Wehrdienst demonstrieren. Die Initiative Schulstreik gegen Wehrpflicht hat dazu aufgerufen. Eine Pflicht gibt es bisher nicht. Die Demonstrierenden befürchten aber, dass auch eine solche kommen könnte. Recherchen mehrerer Medien zeigen, dass wohl teilweise auch Gruppen aus dem linksextremen Spektrum unter den Demonstrierenden sind. Nur Besucher über 16 dürfen eine neue Ausstellung in Köln sehen. Sie heißt True Crime und präsentiert die Geschichten von 20 berüchtigten Serienmördern. Die Wanderausstellung war zuletzt in Irland zu Gast. Sie ist umstritten. Die Opferorganisation Weißer Ring hält es für unvertretbar, mit der Geschichte der Verbrecher Geld zu machen. Das zeige keinen Respekt vor dem Leid der Opfer dieser Männer. Kinder fordern sichere Straßen. Das ist das Motto von zwei Fahrraddemos am Sonntag in Köln. Die Bewegung Kidical Mass veranstaltet zwei Rundfahrten von Eltern mit Kindern. Die Demos sollen auf Stellen hinweisen, wo Kindern im Verkehr besonders große Gefahr droht. Die Bewegung klagt, die Stadt sei allzu zögerlich beim Einrichten von Tempolimits oder verkehrsberuhigten Schulstraßen. Freiburg steht zum ersten Mal in einem Europapokalfinale. Der SC setzte sich im Halbfinalrückspiel in der Fußball-Europa League mit 3:1 gegen Sporting Braga aus Portugal durch. Damit drehten die Freiburger die 1:2 Niederlage aus dem Hinspiel. Im Endspiel geht's am 20. Mai in Istanbul gegen Aston Villa.
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1: Der Nebel löst sich heute langsam auf, danach gibt's blauen Himmel mit ein paar weißen Wolken. Dazu bleibt's aber relativ kühl mit rund 15 Grad. Vielleicht gibt's nachmittags auch noch den ein oder anderen kurzen Schauer. Morgen dann den ganzen Tag Sonne pur bei bis zu 24 Grad. Und auch der Sonntag startet warm und sonnig, erst später zieht sich's dann zu, dann gibt's Regenschauer und Gewitter.
2: Schönen guten Morgen, die Antenne NRW Verkehrszentrale. A3 Oberhausen Richtung Köln ist aktuell zwischen dem Kreuz Hilden und Solingen voraussichtlich bis zum Mittag gesperrt. Dort liegt ein LKW quer auf allen Fahrstreifen. Aktuell haben wir 10 Kilometer Stau ab Mettmann. Und wegen dieses Staus haben wir auf der A3 Köln Richtung Oberhausen zwischen dem Dreieck Langenfeld und dem Kreuz Hilden 4 Kilometer Stau. Mehr als 20 Minuten dauert es dort derzeit länger. Vorsicht auf der A4 Herlen-Aachen Richtung Köln zwischen Köln-Klettenberg und Köln-Eiffeltor. Da liegen Gegenstände auf der Fahrbahn. Und die A57 Krefeld Richtung Köln zwischen Dormagen und Köln-Korweiler. 6 Kilometer Stau. Hier dauert es circa 10 Minuten länger. Euch unterwegs weiterhin noch eine gute und sichere Fahrt.
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3: Guten Morgen. Kommt gut rein in diesen Freitag, an dem ich von euch gerne wissen würde, wann hätten euch eure Eltern gerne zur Adoption freigegeben? Ja, ich weiß, das klingt hart, aber bin mir sicher, auch bei euch gab es so eine Situation. Wir alle haben es irgendwann mal verbockt in der Kindheit, haben mal richtig Ärger bekommen. Ich erinnere mich, irgendwann kamen meine Eltern ins Kinderzimmer rein und haben gesehen, was ich da in diesem Kinderzimmer getan habe. Und ich bin mir ziemlich sicher, in diesem Moment haben sie sich gedacht, jetzt geben wir ihn zur Adoption frei. So, was da los war? Und dann eure Geschichten. In circa 5 Minuten hier bei mir in der Show. Bleibt mal dabei.
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0: Elton John mit Dua Lipa, Cold Heart, das ist der Sound von Antenne NRW, die besten Hits aller Zeiten für euch. Guten Morgen. Am Sonntag ist Muttertag. Ja, vielleicht habt ihr ja ein bisschen was gut zu machen. Passend dazu möchte ich heute Morgen in der Show von euch wissen, wann habt ihr es in der Kindheit mal richtig verbockt? Oder ich frag anders, wann hätten euch eure Eltern gerne zur Adoption freigegeben? Bei mir gab es mal so einen Moment, ich habe als Kind mal die komplette weiße Wand im Kinderzimmer mit meiner Spielzeugpistole zerkratzt. Ich war sauer, keine Ahnung mehr warum, kam aber nicht so gut an, als meine Eltern diese Wand gesehen haben. Und ich glaube, das war so ein Moment, da hätte Mutti auch gern gesagt, so, dich geben wir jetzt zur Adoption frei. Und jetzt seid ihr dran. Wann war bei euch so ein Moment? Wann hätten euch eure Eltern gerne zur Adoption freigegeben? Dennis ist bei mir in der Show. Er war schon 18, als es so einen Moment gab, und zwar auf dem Polterabend seiner Schwester. Da hat er es ein bisschen übertrieben.
1: Ja, mein Bruder und ich haben uns dann klammheimlich verpisst, haben uns Schottenröcke angezogen. Wir hatten wirklich nur Schottenröcke an, sind in den Vorsprung vom Pool, sind wir oben drauf gegangen. Ja, und zum Schluss haben wir einen Handstand gemacht. Und für gewöhnlich unterm Schottenrock hat man nichts an. Und sind wir in Handstand in den Pool gesprungen vor circa 150 Leuten. Da wollte, glaube ich, meine Mama uns zur Adoption freigeben.
0: So, jetzt haben wir alle erstmal schöne Bilder im Kopf. Großartige Geschichte. So, wie ist es bei euch? Wann habt ihr es verbockt? Anders gefragt, wann hätten euch eure Eltern gerne zur Adoption freigegeben? WhatsApp direkt zu mir ins Studio. 0160 339 7000. Ihr hört Antenne NRW mit den besten Hits aller Zeiten. Ich bin Marc Neugebauer. Schön, dass ihr dabei seid.

0: Der perfekte Sound für den Freitag. Black Wonderful Life bei Antenne NRW. Guten Morgen euch allen. Klingt ein bisschen hart an diesem Morgen, aber ich würde heute Morgen gern von euch wissen, wann hätten euch eure Eltern eigentlich gern zur Adoption freigegeben? Hey, wir alle haben es in der Kindheit mal ordentlich verbockt. Würde gern eure Storys heute Morgen hören. Dennis hatten wir gerade schon in der Show. Er hat von dem Moment erzählt, als er am Polterabend seiner Schwester mit 18 Jahren einen Handstand im Schottenrock gemacht hat. Also nur im Schottenrock. So habt ihr die Bilder jetzt im Kopf. Da war Mutti nicht so begeistert. Da gab es ein bisschen Ärger. So, jetzt seid ihr dran. Wann hätten euch eure Eltern gerne zur Adoption freigegeben? Wir haben schon wieder einen Dennis in der Show. Ist ein anderer, aber scheint heute Morgen der Name zu sein. Wie war es bei dir?
1: Schönen guten Morgen, Marc. Hi. Ja, doch, es gab mal eine Situation im Kinderzimmer. Damals habe ich alles mit Penatencreme eingeschmiert. Meine Mutter hatte daraufhin einen richtigen Anfall bekommen, weil es natürlich für sie sehr aufwendig war, alles wieder zu entfernen.
0: So, dann wollte ich natürlich auch wissen, was er denn in seinem Kinderzimmer alles eingecremt hat.
1: Ja, alles Mögliche, was so im Kinderzimmer so rumlag. Spielzeug, die Möbel, auch ein Teil der Wände, so wie ich gerade erfahren habe von meiner Mutter. Also, es war richtig schön gewesen.
0: Ach du Scheiße! So, ihr seid dran. Wann hätten euch eure Eltern gerne zur Adoption freigegeben? Wann habt ihr es mal richtig verbockt in der Kindheit? WhatsApp gerne zu mir. 0160 339
2: 7000. 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

Guten Morgen, Nordrhein-Westfalen. Antenne NRW hier mit den besten Hits aller Zeiten um 7.26 Uhr. Schönen Start in den Freitag. Heute startet die Stunde der Gartenvögel. Heißt, der NABU ruft euch alle dazu auf, eine Stunde lang Vögel zu zählen und dann zu melden. Aktion geht bis Sonntag und soll Daten liefern, wie häufig oder selten es eben bestimmte Vögel gibt. Wenn ihr mehr Infos und das Formular zum Melden braucht, schicke ich euch zu. Dafür einfach eine WhatsApp an mich. 0160 339 7000. Lenny Kravitz. Jetzt bei Antenne NRW.

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1: Ich bin Angela Kress. Guten Morgen. Nur Besucher über 16 dürfen eine neue Ausstellung in Köln sehen. Sie heißt True Crime und präsentiert die Geschichten von 20 berüchtigten Serienmördern. Die Wanderausstellung war zuletzt in Irland zu Gast. Sie ist umstritten. Die Opferorganisation Weißer Ring hält es für unvertretbar, mit der Geschichte der Verbrecher Geld zu machen. Das zeige keinen Respekt vor dem Leid der Opfer dieser Männer. Kinder fordern sichere Straßen. Das ist das Motto von zwei Fahrraddemos am Sonntag in Köln. Die Bewegung Kidical Mass veranstaltet zwei Rundfahrten von Eltern mit Kindern. Die Demos sollen auf Stellen hinweisen, wo Kindern im Verkehr besonders große Gefahr droht. Die Bewegung klagt, die Stadt sei allzu zögerlich beim Einrichten von Tempolimits oder verkehrsberuhigten Schulstraßen.
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1: Der Nebel löst sich heute langsam auf. Danach gibt's blauen Himmel mit ein paar weißen Wolken. Dazu bleibt's aber relativ kühl mit rund 15 Grad. Vielleicht gibt's nachmittags auch noch den ein oder anderen kurzen Schauer. Morgen dann den ganzen Tag Sonne pur bei bis zu 24 Grad. Und auch der Sonntag startet warm und sonnig. Erst später zieht sich's dann zu. Dann gibt's Regenschauer und Gewitter.
2: Schönen guten Morgen, die Antenne NRW Verkehrszentrale. A3 Oberhausen Richtung Köln ist aktuell zwischen dem Kreuz Hilden und Solingen voraussichtlich bis zum Mittag gesperrt. Dort liegt ein LKW quer auf allen Fahrstreifen. Aktuell haben wir 10 Kilometer Stau ab Mettmann. Und wegen dieses Staus haben wir auf der A3 Köln Richtung Oberhausen zwischen dem Dreieck Langenfeld und dem Kreuz Hilden 4 Kilometer Stau. Mehr als 20 Minuten dauert es dort derzeit länger. Vorsicht auf der A4 Herlen-Aachen Richtung Köln zwischen Köln-Klettenberg und Köln-Eiffeltor. Da liegen Gegenstände auf der Fahrbahn. Und die A57 Krefeld Richtung Köln zwischen Dormagen und Köln-Korweiler. 6 Kilometer Stau. Hier dauert es circa 10 Minuten länger. Euch unterwegs weiterhin noch eine gute und sichere Fahrt.
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3: Guten Morgen. Kurz vor Wochenende ist es und ihr wisst, freitags, ja, da bin ich euer ganz persönlicher Sekretär. Da kümmere ich mich um eure Wochenendplanung. Gleich in circa 5 Minuten die Antenne NRW Wochenendtipps. Hoffe, da ist was Schönes dabei für euch. Unter anderem gibt es eine Veranstaltung, da bin ich mir ziemlich sicher, da könnt ihr Instagram-Fotos fürs ganze restliche Jahr machen. So, was da los ist, hört ihr gleich in 5 Minuten. Und übrigens, apropos Instagram, folgt uns bitte mal. Auf Antenne NRW würde ich mich sehr freuen und folgt mir gerne auch privat, würde ich mich auch freuen. Marc am Morgen. Also, ich schaue jetzt genau hin, wer dazukommt.

0: R.E.M., The One I Love, bei Antenne NRW. Die besten Hits aller Zeiten für euch. Wunderschönen guten Morgen.
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0: Ja, schauen wir mal auf ein paar Dinge, die los sind am Wochenende in Nordrhein-Westfalen. Erstmal wie gewohnt ein Kirmes-Update für euch. Seit gestern läuft ja die Gösselkirmes in Geseke im Kreis Soest. Heute starten außerdem das Maiblütenfest in Übach-Palenberg, die Maikirmes in Euskirchen, die Frühkirmes in Mönchengladbach-Reit und auch die Frühjahrskirmes in Unna. So, habe ich irgendeine Kirmes vergessen? Dann gerne WhatsApp zu mir 0160 339 7000. Viel Spaß euch allen da auf jeden Fall. Dann schauen wir nach Köln. Da feiert die Erlebniswelt Bubble Planet morgen im Kolonium Premiere. Ich habe schon Bilder gesehen und das muss der absolute Wahnsinn sein. Es gibt überdimensionale Seifenblasen, riesige Bällebäder, hunderte Ballons, ein Schwimmbad aus Luftblasen, Virtual Reality, Flugsimulatoren, optische Täuschungen und vieles mehr. Und wer neue Fotos für sein Instagram-Feed braucht, ist da wahrscheinlich auch gut aufgehoben. Also ab morgen Bubble Planet im Kolonium in Köln. Ich persönlich müsste an diesem Wochenende wahrscheinlich in Xanten vorbeischauen, denn ich liebe Weißwein, ich liebe Weinfeste und das Wein- und Musikfest steigt von heute bis Sonntag auf dem Marktplatz in Xanten. Sonntag ist außerdem verkaufsoffener Sonntag. Und dann bleiben wir noch kurz bei diesem Sonntag, denn am Sonntag gibt es für euch die nächste Möglichkeit, den Landtag am Rheinufer in Düsseldorf zu besuchen. Der wird Sonntag von 11 bis 16 Uhr für alle geöffnet. Wichtig, wenn ihr da vorbeischauen wollt, ihr braucht vor Ort euren Ausweis. Ganz egal, was ihr macht, euch allen ein großartiges Wochenende in NRW.
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0: Guten Morgen, schönen Start in den Freitag mit Antenne NRW und den besten Hits aller Zeiten. Schön, dass ihr mit dabei seid. Was gar nicht so gut ist an diesem Morgen, die A3 Richtung Köln ist aktuell dicht. Darüber spricht Nordrhein-Westfalen heute Morgen. Die A3 ist zwischen dem Kreuz Hilden und Solingen aktuell Richtung Köln gesperrt. Der Grund dafür, Höhe des Rastplatzes Ohligser Heide, ist ein LKW umgekippt, der jetzt auf 3 Fahrbahnen liegt. Außerdem läuft vor Ort Diesel aus. Die Sperrung wird wohl bis zum Mittag dauern. Richtung Oberhausen sind momentan 2 Fahrstreifen frei. Kann aber durchaus sein, dass die Autobahn später aufgrund der Bergung auch Richtung Oberhausen gesperrt werden muss. Alle aktuellen Infos, auch zu möglichen Staus auf den Ausweichstrecken, die gibt's nämlich, hört ihr auch zur vollen und halben Stunde direkt aus der Antenne NRW Verkehrszentrale. Gute Fahrt euch allen!
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Guten Morgen, Nordrhein-Westfalen. Antenne NRW hier mit den besten Hits aller Zeiten. 5 vor 8 ist es. Wie sieht's aus? Feiern wir heute Morgen mal alle so ein bisschen den SC Freiburg, oder? Nach der 2:1 Niederlage im Hinspiel haben die Freiburger gestern zu Hause mit 3:1 gegen Sporting Braga gewonnen. Und damit steht der SC Freiburg im Finale der Europa League, und zwar am 20. Mai gegen Aston Villa. Ich hatte diese Woche ja gemerkt, den Bayern wolltet ihr nicht die Daumen drücken. Wie sieht's aus mit Freiburg? Sind wir dann am 20. wenigstens alle Freiburg-Fans? Schon, oder? Lasst mal was von euch hören. Hier ist Antenne NRW, jetzt mit Ed Sheeran. 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
1: Ich bin Angela Kress. Guten Morgen. Weltweit war der April der drittwärmste seit Beginn der Aufzeichnungen. Das meldet der Klimawandeldienst des EU-Programms Copernicus. Katrin Müller berichtet.
2: Weltweit gab es außerdem extreme Wetterereignisse wie tropische Wirbelstürme im Pazifik, Überschwemmungen im Nahen Osten und Dürren im südlichen Afrika. Laut der Forscher eindeutige Signale, dass sich die Erde weiter aufheizt. Sorgen bereitet ihnen besonders die zunehmende Erwärmung der Meere. Im April wurde die zweithöchste Meeresoberflächentemperatur seit Beginn der Aufzeichnungen gemessen.
1: Mehr als 9,3 Millionen Euro haben den Kommunen in NRW im vergangenen Jahr gefehlt. Mit diesem Defizit bildet das Bundesland die traurige Spitze in Deutschland, beklagt der Städte- und Gemeindebund. Im Landtag geht es heute darum, wie die Unterfinanzierung der Kommunen bekämpft werden kann. Die SPD und die FDP haben von der schwarz-grünen Landesregierung Antworten zu ihren Plänen gefordert. In der Düsseldorfer Uniklinik wird weiterhin eine Frau untersucht, die Kontakt mit einer Hantavirus-Infizierten hatte. Sie war nach dem Ausbruch auf dem Kreuzfahrtschiff Hondius, bei dem bisher 3 Menschen gestorben sind, vorsichtshalber ausgeflogen worden. Aktuell gibt es weiterhin keine Zeichen, dass die 65-jährige Deutsche infiziert ist. Laut Klinik sind aber weitere Untersuchungen nötig. Fußball-Bundesligist Freiburg hat es ins Finale der Europa League geschafft. Mit 3:1 hat der SC Sporting Braga aus Portugal geschlagen und damit die 1:2 Niederlage aus dem Hinspiel gedreht. Im Endspiel geht's am 20. Mai in Istanbul gegen Aston Villa.
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1: Der Nebel löst sich heute langsam auf. Danach gibt's blauen Himmel mit ein paar weißen Wolken. Dazu bleibt es aber relativ kühl mit rund 15 Grad. Vielleicht gibt es nachmittags auch noch den ein oder anderen kurzen Schauer. Morgen dann den ganzen Tag Sonne pur bei bis zu 24 Grad. Und auch der Sonntag startet warm und sonnig, erst später zieht sich's dann zu. Dann gibt es Regenschauer und Gewitter.
3: Blick auf die Straßen aus der Antenne NRW Verkehrszentrale. A3 Oberhausen Richtung Köln zwischen dem Kreuz Hilden und Solingen immer noch gesperrt bis voraussichtlich heute Mittag. Dort liegt ein LKW quer auf allen Fahrstreifen. Weiterhin 10 Kilometer Stau ab Mettmann. Das hat auch Auswirkungen auf die Gegenrichtung. A3 Köln Richtung Oberhausen zwischen dem Dreieck Langenfeld und dem Kreuz Hilden. 3 Kilometer Stau wegen des LKW-Unfalls. Es dauert dort 10 Minuten länger. Und auf der A57 Krefeld Richtung Köln zwischen dem Dreieck Neuss Süd und dem Kreuz Köln Nord. 10 Kilometer Stop and Go. Hier dauert es knapp 20 Minuten länger. Euch unterwegs weiterhin eine gute und sichere Fahrt.
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4: Kurz nach 8, einen wunderschönsten guten Morgen euch allen. Danke fürs Einschalten. Kurz vor Wochenende ist es und ab diesem Wochenende gibt's die Last-Minute-Tickets der Deutschen Bahn. So was genau steckt da eigentlich dahinter? Wieso gibt's denn die überhaupt? Und was kosten die? Wo kann's denn hingehen? All das klären wir gleich hier bei mir in der Sendung. Also wenn ich ihr wäre, würde ich ja nochmal kurz dabei bleiben. Davor noch Queen und jetzt die Backstreet Boys. As long as you love me.
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0: Queen sind das. I was born to love you. Ihr hört Antenne NRW mit den besten Hits aller Zeiten. Guten Morgen. Damit ihr es auf dem Schirm habt, ab morgen gibt's die Last-Minute-Tickets bei der Bahn. Falls ihr es nicht mitbekommen habt, Kollegin Julia Wasselkopf klärt uns nochmal alle auf. Was steckt denn dahinter?
1: Ja, das ist ein Sparmodell der Bahn für Kurzentschlossene. Ab diesem Wochenende kann gebucht werden für Fahrten in der darauffolgenden Woche. Das Ganze gilt für den Fernverkehr, also ICE oder IC. Ziel ist, freie Plätze besser zu nutzen und spontane Reisen attraktiver zu machen.
0: Und Last-Minute-Tickets hört sich ja nach Schnäppchen an. Heißt, was kosten die?
1: Also die Preise starten bei 6,99 Euro. Das gilt für besonders kurze Strecken im Fernverkehr und zu weniger gefragten Zeiten. Für längere Strecken wird es entsprechend teurer, aber oft immer noch deutlich günstiger als reguläre Tickets. Okay. Entscheidend ist die Flexibilität. Wer bei Strecke und Uhrzeit offen ist, der kann echte Schnäppchen machen.
0: Danke dir, Julia. Also ab morgen gibt's die Last-Minute-Tickets bei der Bahn. Dann bis Mitte September immer samstags und sonntags für die darauffolgende Woche. Achtung, diese Tickets haben eine Zugbindung und können nicht storniert werden. Und jetzt schönen Start in den Freitag mit den besten Hits aller Zeiten. Picture This und Michael Schulte hört ihr jetzt. Ich bin Marc Neugebauer. Guten Morgen. Guten Abend.

0: 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So Freunde, jetzt eine wichtige Warnung für euch, bevor ihr abgezockt werdet. Es gibt gerade nämlich wieder eine richtig dreiste PayPal-Betrugsmasche. Heißt, könnte sein, dass ihr eine Mail bekommt, die so aussieht, als würde sie wirklich von der offiziellen PayPal-Adresse kommen. In der Mail werdet ihr vor einer angeblichen Abbuchung von mehreren hundert Dollar gewarnt. Es sieht wirklich alles nach einer echten Mail von PayPal aus. Wenn ihr aber bei der angegebenen Supportnummer aus der Mail anruft, landet ihr dann bei den Betrügern und die wollen eure Zahlungsdaten, Banking-Informationen oder sogar Zugriff auf euer Gerät via Fernwartungssoftware. Also, da nicht anrufen, nichts rausgeben und vor allem auch keinen Fernzugriff zulassen. Passt da bitte genau auf und ruft da nicht irgendwelche Nummern aus verdächtigen Mails an. Wenn ihr unsicher seid, checkt erstmal euer PayPal-Konto. Den offiziellen Kontakt findet ihr dann gegebenenfalls in der App oder eben über die PayPal-Website.
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0: ist I Was Made For Loving You. Das ist der Sound von Antenne NRW um 8.24 Uhr. Schönen Start in den Freitag. Heute wird Französisch Abitur geschrieben in Nordrhein-Westfalen. Toi, toi, toi, oder wie ich ja eigentlich sagen wollte.
1: Bonjour à tous. Antenne NRW vous souhaite bonne chance pour votre épreuve de français du baccalauréat aujourd'hui.
0: Ja, genau so. Also ihr packt das, ich glaube an euch. Take That jetzt für euch. 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

0: DKW in 60 Sekunden.
1: Ich bin Angela Kress. Guten Morgen. Mehr als 9,3 Millionen Euro haben den Kommunen in NRW im vergangenen Jahr gefehlt. Mit diesem Defizit bildet das Bundesland die traurige Spitze in Deutschland, beklagt der Städte- und Gemeindebund. Im Landtag geht es heute darum, wie die Unterfinanzierung der Kommunen bekämpft werden kann. Die SPD und die FDP haben von der schwarz-grünen Landesregierung Antworten zu ihren Plänen gefordert. In der Düsseldorfer Uniklinik wird weiterhin eine Frau untersucht, die Kontakt mit einer Hantavirus-Infizierten hatte. Sie war nach dem Ausbruch auf dem Kreuzfahrtschiff Hondius, bei dem bisher 3 Menschen gestorben sind, vorsichtshalber ausgeflogen worden. Aktuell gibt es weiterhin keine Zeichen, dass die 65-jährige Deutsche infiziert ist. Laut Klinik sind aber weitere Untersuchungen nötig.
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1: Der Nebel löst sich heute langsam auf. Danach gibt's blauen Himmel mit ein paar weißen Wolken. Dazu bleibt's aber relativ kühl mit rund 15 Grad. Vielleicht gibt's nachmittags auch noch den ein oder anderen kurzen Schauer. Morgen dann den ganzen Tag Sonne pur bei bis zu 24 Grad. Und auch der Sonntag startet warm und sonnig. Erst später zieht sich's dann zu. Dann gibt's Regenschauer und Gewitter.
2: Blick auf die Straßen aus der Antenne NRW Verkehrszentrale. A3 Oberhausen Richtung Köln zwischen dem Kreuz Hilden und Solingen immer noch gesperrt bis voraussichtlich heute Mittag. Dort liegt ein LKW quer auf allen Fahrstreifen. Weiterhin 10 Kilometer Stau ab Mettmann. Das hat auch Auswirkungen auf die Gegenrichtung. A3 Köln Richtung Oberhausen zwischen dem Dreieck Langenfeld und dem Kreuz Hilden. 3 Kilometer Stau wegen des LKW-Unfalls. Es dauert dort 10 Minuten länger. Und auf der A57 Krefeld Richtung Köln zwischen dem Dreieck Neuss Süd und dem Kreuz Köln Nord. 10 Kilometer Stop and Go. Hier dauert es knapp 20 Minuten länger. Euch unterwegs weiterhin eine gute und sichere Fahrt.
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3: Schönen Freitagmorgen euch. Danke euch fürs Einschalten. Auch wenn Freitag ist, ich bin mir sicher, irgendjemand wird euch heute bestimmt nochmal auf den Sack gehen. Und ihr habt wahrscheinlich gerade auch schon eine Person im Kopf, die dies wahrscheinlich sein wird. So, dann können wir was machen. Ich weiß, was euch hilft. Vertraut mir. Was genau? Darüber quatschen wir in circa 5 Minuten bei mir in den Good News.

0: Guten Morgen mit den Pet Shop Boys bei Antenne NRW. Die besten Hits aller Zeiten für euch und gleich haben wir noch mehr davon, unter anderem von Depeche Mode. Und davor gibt's noch Rosalind für euch.
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0: Gute Nachrichten heute Morgen, falls euch heute noch jemand nerven wird, Chef oder Chefin, die Kids, Ehemann, Ehefrau, wer auch immer, bin mir sicher, irgendjemand wird heute bestimmt noch nerven und ich weiß, was euch hilft. Es ist nicht der Alkohol, nein, auch wenn heute Freitag ist, es ist der Wald. Ja, eine Studie bestätigt nämlich, der Wald beruhigt uns, aber Achtung, nicht jeder Wald. Der Klang heimischer Wälder ist nämlich erholsamer als der Klang fremder Wälder. Man hat genauer untersucht, wie sich die ganzen Geräusche im Wald auf unsere Psyche auswirken. Dafür haben knapp 200 Menschen aus Deutschland Tonaufnahmen angehört, auf denen Vögel und andere natürliche Hintergrundgeräusche zu hören waren. Die eine Gruppe hat Geräusche aus den heimischen Wäldern vorgespielt bekommen, die andere Gruppe hat Geräusche aus tropischen Wäldern in Panama vorgespielt bekommen. Und dann kam eben raus, einmal haben die heimischen Wälder besser abgeschnitten und die Teilnehmer und Teilnehmerinnen haben von positiven Emotionen, besserer Konzentration und weniger Stress berichtet. Also, wenn euch heute noch mal jemand nervt, ab in den Wald mit euch.
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0: Hört ihr Depeche Mode? Dann hört ihr Antenne NRW. Schön, dass ihr dabei seid. Wunderschönen guten Morgen. Wenn Nordrhein-Westfalen zusammenhält, dann können wir ganz schön viel erreichen. Das gilt für viele Dinge, auch für morgen. Denn morgen gibt es eine Typisierungsaktion der DKMS in Lahr. Zwei Freundinnen von Steffi haben Blutkrebs und Steffi hat eine Bitte an euch. Bitte kommt morgen vorbei und helft mit, Stammzellenspender zu finden.
1: In der Zeit von 17 bis 22 Uhr findet ihr uns im alten Speicher. Das ist direkt neben dem Rathaus auf dem Rathausplatz. Und dort auf dem Rathausplatz findet an dem Abend, genau zu der Uhrzeit, dann auch das Open-Air-Konzert unseres Blasorchesters hier in Lahr statt. Das heißt, ihr könnt euch super coole Musik anhören und dabei euch noch kostenlos typisieren lassen. Vielleicht helft ihr meinen Freundinnen mit eurer Typisierung, vielleicht aber auch irgendeinem anderen Menschen weltweit, der auf der Suche nach einem genetischen Zwilling ist.
0: Also, wenn ihr die Möglichkeit habt, schaut da morgen zwischen 17 und 22 Uhr vorbei im alten Speicher am Rathaus in Lahr. Ich bin selber schon registriert bei der DKMS und kann euch die Angst nehmen, das tut nicht weh. Ja? Es wird einfach nur mit einem Wattestäbchen ein Abstrich an der Innenseite der Wange durchgeführt. Und das war's. Wenn ihr nochmal alle Infos für morgen braucht, um da vorbeizuschauen, WhatsApp an mich, kein Thema, 0160 339 7000.
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Adele, Hello bei Antenne NRW. Das sind die besten Hits aller Zeiten für euch. Schönen guten Morgen um 8.54 Uhr. Ja, was geht fußballtechnisch heute eigentlich in und für Nordrhein-Westfalen? In der ersten Bundesliga heute Abend ab 8:30 der BVB zu Hause gegen die Eintracht aus Frankfurt. In der zweiten schon ab 7:30 Paderborn zu Hause gegen den KSC und Bielefeld in Kaiserslautern. Und in der dritten Liga der MSV Duisburg ab 19 Uhr bei Erzgebirge Aue. Euch allen ein großartiges Fußballwochenende.

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1: Ich bin Angela Kress. Guten Morgen. Viele Konzerne bauen gerade tausende Stellen ab, auch die Commerzbank. Die hat in der Übernahmeschlacht mit UniCredit jetzt angekündigt, dass bis 2030 etwa 3000 weitere Vollzeitstellen gestrichen werden sollen. Thomas Bleskin berichtet.
2: Knapp 40.000 Stellen hat die Commerzbank derzeit besetzt. Bei etwa jedem 10. Job war schon klar, dass er wegfallen wird. Jetzt also noch einmal der Rotstift in der Hoffnung, eine Übernahme durch die Italiener noch verhindern zu können. Management, Betriebsrat und Belegschaft der Commerzbank wehren sich seit Monaten gegen das aus ihrer Sicht feindliche Taktieren der UniCredit.
1: Die Menschen in Deutschland zweifeln immer stärker daran, ob die schwarz-rote Bundesregierung bis zum Ende der Legislaturperiode in 3 Jahren durchhalten wird. Im ZDF-Politbarometer gab mit 48% fast die Hälfte an, mit einem vorzeitigen auszurechnen. Würde jetzt gewählt, käme die AfD auf 27% der Stimmen und damit vor die Union mit 25%. Umfragen sind keine Prognosen. Aus Protest gegen eine mögliche Wehrpflicht gehen heute Schüler in NRW nicht zum Unterricht. Schulstreiks beginnen zur Stunde unter anderem in Bochum, Dortmund, Essen, Köln, Münster und Wuppertal. Die Bundeswehr hat unterdessen die Standorte für 3 Musterungszentren in NRW festgelegt. Dort müssen junge Männer ab Juli 2027 zur Untersuchung antreten. Die 3 Standorte sind Bonn, Bielefeld und Dortmund. Zuerst die gute Nachricht. Die Autobahngesellschaft lässt eine Brücke der A45 beim Dortmunder Hafen neu bauen. Die Arbeiten beginnen nächstes Jahr im April. Die schlechte Nachricht? Dann wird die A45 zwischen Dortmund Hafen und dem Kreuz Dortmund West für 8 Monate gesperrt. Die Autobahngesellschaft schreibt, sie müsse die Arbeiten mit der Bahn abstimmen. Für die Arbeiten müssten Gleise gesperrt werden.
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1: Der Nebel löst sich nach und nach auf. Danach gibt's dann blauen Himmel mit ein paar weißen Wolken. Dazu bleibt's aber heute relativ kühl mit rund 15 Grad maximal. Vielleicht gibt's am Nachmittag auch noch den ein oder anderen kurzen Schauer. Morgen dann den ganzen Tag Sonne pur bei bis zu 24 Grad. Und auch der Sonntag startet noch warm und sonnig. Und erst später zieht's dann zu. Dann gibt's auch wieder Regenschauer und Gewitter.
3: Wunderschönen guten Morgen, die Antenne NRW Verkehrszentrale hier. Liebe Autofahrer, wie schaut's gerade aus? Wir haben auf der A1 Dortmund Richtung Köln zwischen Burscheid und Kreuz Leverkusen 2 Kilometer Stau. Hier braucht ihr circa 10 Minuten länger. Auf der A3 Oberhausen Richtung Köln zwischen dem Kreuz Hilden und Solingen ist immer noch die Strecke gesperrt. Das sollte bis heute Mittag noch andauern, laut Polizei. Ein LKW ist umgekippt, aktuell 6 Kilometer Stau ab Mettmann. A3 Frankfurt Richtung Köln zwischen Siebengebirge und dem Kreuz Bonn-Siegburg 3 Kilometer Stau. Hier braucht ihr knapp 10 Minuten länger. Und auf der A57 Krefeld Richtung Köln zwischen dem Dreieck Neuss Süd und dem Kreuz Köln Nord 20 Minuten mehr, immer wieder Stop and Go auf mehr als 10 Kilometer.
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4: Guten Morgen. Kommt gut rein in diesen Freitag, an dem ich von euch gerne wissen würde, wann hätten euch eure Eltern gerne zur Adoption freigegeben? Ja, ich weiß, das klingt hart, aber bin mir sicher, auch bei euch gab es so eine Situation. Wir alle haben es irgendwann mal verbockt in der Kindheit, haben mal richtig Ärger bekommen. Ich erinnere mich, irgendwann kamen meine Eltern ins Kinderzimmer rein und haben gesehen, was ich da in diesem Kinderzimmer getan habe. Und ich bin mir ziemlich sicher, in diesem Moment haben sie sich gedacht, jetzt geben wir ihn zur Adoption frei. So, was da los war und dann eure Geschichten in circa 5 Minuten hier bei mir in der Show. Bleibt mal dabei.
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0: Der großartige Luis Capaldi, Forget Me bei Antenne NRW. Die besten Hits aller Zeiten für euch. Guten Morgen. Am Sonntag ist Muttertag. Ja, vielleicht habt ihr ja ein bisschen was gut zu machen. Passend dazu möchte ich heute Morgen in der Show von euch wissen, wann habt ihr es in der Kindheit mal richtig verbockt? Oder ich frage anders, wann hätten euch eure Eltern gerne zur Adoption freigegeben? Bei mir gab es mal so einen Moment, ich habe als Kind mal die komplette weiße Wand im Kinderzimmer mit meiner Spielzeugpistole zerkratzt. Ich war sauer, keine Ahnung mehr warum, kam aber nicht so gut an, als meine Eltern diese Wand gesehen haben. Und ich glaube, das war so ein Moment, da hätte Mutti auch gern gesagt, so, dich geben wir jetzt zur Adoption frei. Und jetzt seid ihr dran. Wann war bei euch so ein Moment? Wann hätten euch eure Eltern gerne zur Adoption freigegeben? Dennis ist bei mir in der Show. Er war schon 18, als es so einen Moment gab, und zwar auf dem Polterabend seiner Schwester. Da hat er es ein bisschen übertrieben.
1: Ja, mein Bruder und ich haben uns dann klammheimlich verpisst, haben uns Schottenröcke angezogen. Wir hatten wirklich nur Schottenröcke an, sind in den Vorsprung vom Pool, sind wir oben drauf gegangen. Ja, und zum Schluss haben wir einen Handstand gemacht. Und für gewöhnlich unterm Schottenrock hat man nichts an. Und sind wir in Handstand in den Pool gesprungen. Vor circa 150 Leuten. Da wollte, glaube ich, meine Mama uns zur Adoption freigeben.
0: So, jetzt haben wir alle erstmal schöne Bilder im Kopf. Großartige Geschichte. So, wie ist bei euch? Wann habt ihr es verbockt? Anders gefragt, wann hätten euch eure Eltern gerne zur Adoption freigegeben? WhatsApp direkt zu mir ins Studio. 0160 339 7000. Ihr hört Antenne NRW mit den besten Hits aller Zeiten. Ich bin Marc Neugebauer. Schön, dass ihr dabei seid.

0: Guten Morgen, schönen Freitag euch mit Talking Heads Road to Nowhere. Ihr hört Antenne NRW mit den besten Hits aller Zeiten. Klingt ein bisschen hart an diesem Morgen, aber ich würde heute Morgen gern von euch wissen, wann hätten euch eure Eltern eigentlich gern zur Adoption freigegeben? Hey, wir alle haben es in der Kindheit mal ordentlich verbockt. Würde gern eure Storys heute Morgen hören. Dennis hatten wir gerade schon in der Show. Er hat von dem Moment erzählt, als er am Polterabend seiner Schwester mit 18 Jahren einen Handstand im Schottenrock gemacht hat. Also nur im Schottenrock. So habt ihr die Bilder jetzt im Kopf. Da war Mutti nicht so begeistert. Da gab es ein bisschen Ärger. So, jetzt seid ihr dran. Wann hätten euch eure Eltern gerne zur Adoption freigegeben? Wir haben schon wieder einen Dennis in der Show. Ist ein anderer, aber scheint heute Morgen der Name zu sein. Wie war es bei dir?
1: Schönen guten Morgen, Marc. Hi. Ja, doch, es gab mal eine Situation im Kinderzimmer. Damals habe ich alles mit Penatencreme eingeschmiert. Meine Mutter hatte daraufhin einen richtigen Anfall bekommen, weil es natürlich für sie sehr aufwendig war, alles wieder zu entfernen.
0: So, dann wollte ich natürlich auch wissen, was er denn in seinem Kinderzimmer alles eingecremt hat.
1: Ja, alles Mögliche, was so im Kinderzimmer so rumlag. Spielzeug, die Möbel, auch ein Teil der Wände, so wie ich gerade erfahren habe von meiner Mutter. Also, es war richtig schön gewesen.
0: Ach du Scheiße! So, ihr seid dran. Wann hätten euch eure Eltern gerne zur Adoption freigegeben? Wann habt ihr es mal richtig verbockt in der Kindheit? WhatsApp gerne zu mir. 0160 339 7000.
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Maroon 5 bei Antenne NRW. Die besten Hits aller Zeiten für euch. Kurz vor halb 10 ist es. Kommt gut rein in den Freitag. Heute startet übrigens die Stunde der Gartenvögel. Heißt, der NABU ruft euch alle dazu auf, eine Stunde lang Vögel zu zählen und dann zu melden. Diese Aktion läuft bis Sonntag und soll eben Daten liefern, wie häufig oder selten es bestimmte Vögel gibt. So, wenn ihr mitmachen wollt, dann schickt mir eine WhatsApp, dann schicke ich euch den Link zu. Einfach eine Nachricht an die 01603397000. Kommt gut rein in den Freitag jetzt mit Natalie Imbruglia.

0: in 60 Sekunden.
1: Ich bin Angela Kress. Guten Morgen. Aus Protest gegen eine mögliche Wehrpflicht gehen heute Schüler in NRW nicht zum Unterricht. Schulstreiks beginnen zur Stunde unter anderem in Bochum, Dortmund, Essen, Köln, Münster und Wuppertal. Die Bundeswehr hat unterdessen die Standorte für 3 Musterungszentren in NRW festgelegt. Dort müssen junge Männer ab Juli 2027 zur Untersuchung antreten. Die 3 Standorte sind Bonn, Bielefeld und Dortmund. Zuerst die gute Nachricht. Die Autobahngesellschaft lässt eine Brücke der A45 beim Dortmunder Hafen neu bauen. Die Arbeiten beginnen nächstes Jahr im April. Die schlechte Nachricht? Dann wird die A45 zwischen Dortmund Hafen und dem Kreuz Dortmund West für 8 Monate gesperrt. Die Autobahngesellschaft schreibt, sie müsse die Arbeiten mit der Bahn abstimmen. Für die Arbeiten müssten Gleise gesperrt werden.
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1: Der Nebel löst sich nach und nach auf. Danach gibt's dann blauen Himmel mit ein paar weißen Wolken. Dazu bleibt's aber heute relativ kühl mit rund 15 Grad maximal. Vielleicht gibt's am Nachmittag auch noch den ein oder anderen kurzen Schauer. Morgen dann den ganzen Tag Sonne pur bei bis zu 24 Grad. Und auch der Sonntag startet noch warm und sonnig. Und erst später zieht's dann zu. Dann gibt's auch wieder Regenschauer und Gewitter.
2: Wunderschönen guten Morgen, die Antenne NRW Verkehrszentrale hier. Liebe Autofahrer, wie schaut's gerade aus? Wir haben auf der A1 Dortmund Richtung Köln zwischen Burscheid und Kreuz Leverkusen 2 Kilometer Stau. Hier braucht ihr circa 10 Minuten länger. Auf der A3 Oberhausen Richtung Köln zwischen dem Kreuz Hilden und Solingen ist immer noch die Strecke gesperrt. Das sollte bis heute Mittag noch andauern, laut Polizei. Ein LKW ist umgekippt, aktuell 6 Kilometer Stau ab Mettmann. A3 Frankfurt Richtung Köln zwischen Siebengebirge und dem Kreuz Bonn-Siegburg 3 Kilometer Stau. Hier braucht ihr knapp 10 Minuten länger. Und auf der A57 Krefeld Richtung Köln zwischen dem Dreieck Neuss Süd und dem Kreuz Köln Nord 20 Minuten mehr, immer wieder Stop and Go auf mehr als 10 Kilometer.
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3: Guten Morgen. Kurz vor Wochenende ist es und ihr wisst, freitags, ja, da bin ich euer ganz persönlicher Sekretär. Da kümmere ich mich um eure Wochenendplanung. Gleich in circa 5 Minuten die Antenne NRW Wochenendtipps. Hoffe, da ist was Schönes dabei für euch. Unter anderem gibt es eine Veranstaltung. Da bin ich mir ziemlich sicher, da könnt ihr Instagram-Fotos fürs ganze restliche Jahr machen. So, was da los ist, hört ihr gleich in 5 Minuten. Und übrigens, apropos Instagram, folgt uns bitte mal. Auf Antenne NRW würde ich mich sehr freuen und folgt mir gerne auch privat, würde ich mich auch freuen. Marc am Morgen. Also, ich schaue jetzt genau hin, wer dazukommt.
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0: Ja, da darf man heute Morgen im Auto auch mitsingen. Bonnie Tyler bei Antenne NRW. Schönen guten Morgen. Das sind die besten Hits aller Zeiten für euch und wir haben noch viel, viel, viel mehr davon. Gleich unter anderem für euch Huey Lewis and the News und davor noch Pink, Runaway. Bleibt mal dabei.
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0: Ja, schauen wir mal auf ein paar Dinge, die los sind am Wochenende in Nordrhein-Westfalen. Erstmal wie gewohnt ein Kirmes-Update für euch. Seit gestern läuft ja die Gösselkirmes in Geseke im Kreis Soest. Heute starten außerdem das Maiblütenfest in Übach-Palenberg, die Maikirmes in Euskirchen, die Frühkirmes in Mönchengladbach-Reit und auch die Frühjahrskirmes in Unna. So, habe ich irgendeine Kirmes vergessen? Dann gerne WhatsApp zu mir 0160 339 7000. Viel Spaß euch allen da auf jeden Fall. Dann schauen wir nach Köln. Da feiert die Erlebniswelt Bubble Planet morgen im Kolonium Premiere. Ich habe schon Bilder gesehen und das muss der absolute Wahnsinn sein. Es gibt überdimensionale Seifenblasen, riesige Bällebäder, hunderte Ballons, ein Schwimmbad aus Luftblasen, Virtual Reality, Flugsimulatoren, optische Täuschungen und vieles mehr. Und wer neue Fotos für sein Instagram-Feed braucht, ist da wahrscheinlich auch gut aufgehoben. Also ab morgen Bubble Planet im Kolonium in Köln. Ich persönlich müsste an diesem Wochenende wahrscheinlich in Xanten vorbeischauen, denn ich liebe Weißwein, ich liebe Weinfeste und das Wein- und Musikfest steigt von heute bis Sonntag auf dem Marktplatz in Xanten. Sonntag ist außerdem verkaufsoffener Sonntag. Und dann bleiben wir noch kurz bei diesem Sonntag, denn am Sonntag gibt es für euch die nächste Möglichkeit, den Landtag am Rheinufer in Düsseldorf zu besuchen. Der wird Sonntag von 11 bis 16 Uhr für alle geöffnet. Wichtig, wenn ihr da vorbeischauen wollt, ihr braucht vor Ort euren Ausweis. Ganz egal, was ihr macht, euch allen ein großartiges Wochenende in NRW.
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0: Huey Lewis and the News, The Power of Love, das ist der Sound von Antenne NRW. Guten Morgen euch! Was gar nicht so gut ist an diesem Morgen, die A3 Richtung Köln ist aktuell dicht. Darüber spricht Nordrhein-Westfalen heute Morgen. Die A3 ist zwischen dem Kreuz Hilden und Solingen aktuell Richtung Köln gesperrt. Der Grund dafür, Höhe des Rastplatzes Ohligser Heide, ist ein LKW umgekippt, der jetzt auf 3 Fahrbahnen liegt. Außerdem läuft vor Ort Diesel aus. Die Sperrung wird wohl bis zum Mittag dauern. Richtung Oberhausen sind momentan 2 Fahrstreifen frei. Kann aber durchaus sein, dass die Autobahn später aufgrund der Bergung auch Richtung Oberhausen gesperrt werden muss. Alle aktuellen Infos, auch zu möglichen Staus auf den Ausweichstrecken, die gibt's nämlich, hört ihr auch zur vollen und halben Stunde direkt aus der Antenne NRW Verkehrszentrale. Gute Fahrt euch allen!
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Ja, das ist schon mal der Sound fürs Wochenende, würde ich sagen. Cool on the Gang, Ladies Night bei Antenne NRW. Die besten Hits aller Zeiten für euch. Es ist 6:06. Guten Morgen. Ich wäre dann mal raus. Mein Name ist Marc Neugebauer. Wenn ihr Lust habt, hören wir uns morgen am Samstag nochmal 7-12 hier bei Antenne NRW. Ansonsten nächste Woche wie gewohnt jeden Morgen am Start. Ja, jetzt ab 10 übernimmt Kollegin Josephine Petzold. Habt einen tollen Freitag, habt ein tolles Wochenende. Und jetzt gibt's Nico Santos auf die Ohren. Unforgettable.

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1: Ich bin Angela Kress. In der Übernahmeschlacht mit der italienischen UniCredit will die Commerzbank Investoren von ihrer eigenständigen Zukunft überzeugen. Dazu gehört allerdings auch, es werden weitere Stellen gestrichen. Wie der DAX-Konzern angekündigt hat, sollen bis 2030 konzernweit weitere rund 3000 Vollzeitstellen wegfallen, zusätzlich zu den bereits bekannten fast 4000 Stellen. Die Initiative Schulstreik gegen Wehrpflicht hat heute bundesweit zu Demos aufgerufen. Recherchen mehrerer Medien zeigen, dass wohl teilweise auch Gruppen aus dem linksextremen Spektrum unter den Demonstrierenden sind. Antonia Sawallisch berichtet.
2: Unter dem Motto Nie wieder Wehrpflicht gehen heute Schülerinnen und Schüler in über 100 deutschen Städten auf die Straße. Grund ist das neue Wehrdienstgesetz. Es sieht vor, dass junge Männer ab Jahrgang 2008 verpflichtend gemustert werden. So sollen Freiwillige für einen Aufbau der Truppe rekrutiert werden. Sollte das nicht ausreichen, behält sich die Regierung vor, eine Bedarfswehrpflicht einzuführen.
1: Nach dem Bundestag entscheidet heute der Bundesrat über die sogenannte Entlastungsprämie. Unternehmen sollen die Möglichkeit bekommen, ihren Mitarbeitern 1.000 Euro steuerfrei auszuzahlen. Kritik kommt unter anderem aus der Wirtschaft. Viele Unternehmen könnten in der angespannten finanziellen Lage die Prämie nicht zahlen. Es ist auch unklar, ob es in der Länderkammer eine Mehrheit für den Vorschlag gibt. Der demografische Wandel in NRW hat eine gute Auswirkung auf die Versorgung mit Kita-Plätzen. Nach Zahlen von Familienministerin Schäffer sind für das kommende Kindergartenjahr 17.000 Plätze weniger beantragt worden. Die Geburtenrate sinke. Die Ministerin verspricht, dass die Ausstattung der Kitas mit Personal und Geld gleich bleibt. So werde die Betreuung qualitativ besser.
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1: Der Nebel löst sich nach und nach auf. Danach gibt's dann blauen Himmel mit ein paar weißen Wolken. Dazu bleibt's aber heute relativ kühl mit rund 15 Grad maximal. Vielleicht gibt's am Nachmittag auch noch den ein oder anderen kurzen Schauer. Morgen dann den ganzen Tag Sonne pur bei bis zu 24 Grad. Und auch der Sonntag startet noch warm und sonnig. Und erst später zieht's dann zu. Dann gibt's auch wieder Regenschauer und Gewitter.
3: Hallo zusammen, ich bin Leo und wir schauen mal zusammen auf die Straßen. A1 Dortmund Richtung Köln zwischen Burscheid und Kreuz Leverkusen West etwa 20 Minuten plus 5 Kilometer Stau nach einem Unfall. A3 Frankfurt Richtung Köln zwischen Siebengebirge und Kreuz Bonn-Siegburg etwa 10 Minuten plus 3 Kilometer Stau. Die A3 Oberhausen Richtung Köln ist zwischen Kreuz Hilden und Solingen nach Schätzung der Polizei bis zum Mittag gesperrt. Dort ist ein LKW umgekippt, aktuell 7 Kilometer Stau ab Mettmann. A40 Dortmund Richtung Essen zwischen Dortmund-Barob und Dortmund-Klei etwa 15 Minuten plus 2 Kilometer Stau. A44 Dortmund Richtung Kassel zwischen Büren und Lichtenau etwa 20 Minuten plus 5 Kilometer Stau nach einem Unfall. A57 Krefeld Richtung Köln zwischen Dormagen und Kreuz Köln Nord etwa 15 Minuten plus 6 Kilometer stockender Verkehr. Und die letzte Meldung, Vorsicht auf der A61 Mönchengladbach Richtung Koblenz. Zwischen Swisttal und Miel liegt ein totes Reh auf der Fahrbahn. Also das war's, ich wünsche euch eine gute und auch sichere Fahrt.
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5: Frage an die Männer. Wie weit weg wohnt ihr von eurer Mutter? Studien zeigen nämlich, dass erwachsene Söhne im Durchschnitt erstaunlich nah bei ihrer Mutter wohnen bleiben. Ja, verheiratete Männer ziehen im Schnitt nur rund 40 Kilometer weg, Singles sogar nur etwa 24. Offenbar gilt selbst mit über 25 also noch, Mama ist einfach die beste Hotline fürs Leben. Warum Mütter sowieso Superkräfte haben und welche verrückten Fakten es noch gibt, hört ihr hier gleich in weniger als 10 Minuten. Ich bin Josephine Petzold, wunderschönen Freitag. Vormittag euch.

0: Schönen Vormittag mit Antenne NRW und hier die Erinnerungen, die der ein oder andere vielleicht braucht. Am Sonntag ist Muttertag. Kinder lernen so viel von ihren Müttern.
1: Nele, wie macht die Katze?
2: Miau, miau, miau.
1: Wie macht der Hund?
3: Wau, wau.
1: Wie macht der Vogel?
4: Piep, piep.
1: Und wie macht die Mama?
5: Mecker, mecker, mecker.
0: Aber mal im Ernst, Mütter sind eigentlich kleine Superheldinnen. Ja, Studien zeigen, dass Mütter die Stimme ihres Kindes sofort aus hunderten anderen Stimmen erkennen können. Und das selbst dann, wenn das Kind nur Mama ruft, weil das WLAN nicht funktioniert. Mütter können anhand eines einzigen Hallo am Telefon hören, ob es einem gut oder schlecht geht. Ist doch so, oder? Außerdem, viele Mütter besitzen die erstaunliche Fähigkeit, verlorene Dinge innerhalb von 3 Sekunden zu finden. Dinge, die andere Familienmitglieder angeblich stundenlang gesucht haben. Und Mütter haben ein eingebautes Frühwarnsystem. Der Satz, zieh dir was Warmes an, fällt nämlich exakt 5 Minuten, bevor das Wetter auch umschlägt. Zufall? Ich glaube nicht. Kurz gesagt, ohne Mütter gäbe es wahrscheinlich deutlich mehr Chaos, weniger belegte Brote und niemanden, der weiß, wo die Batterien liegen.
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1: Der Nebel löst sich nach und nach auf. Danach gibt es dann blauen Himmel mit ein paar weißen Wolken. Dazu bleibt es aber heute relativ kühl mit rund 15 Grad maximal. Vielleicht gibt es am Nachmittag auch noch den ein oder anderen kurzen Schauer. Morgen dann den ganzen Tag Sonne pur bei bis zu 24 Grad. Und auch der Sonntag startet noch warm und sonnig. Und erst später zieht es dann zu. Dann gibt es auch wieder Regenschauer und Gewitter.
2: Hallo zusammen, ich bin Leo und wir schauen mal zusammen auf die Straßen. A1 Dortmund Richtung Köln zwischen Burscheid und Kreuz Leverkusen West, etwa 20 Minuten plus 7 Kilometer Stau nach einem Unfall. Die A3 Oberhausen Richtung Köln ist zwischen Kreuz Hilden und Solingen nach letzter Schätzung der Polizei bis etwa 15 Uhr gesperrt. Dort ist ein LKW umgekippt, aktuell gibt's 7 Kilometer Stau ab Mettmann. Vorsicht auf der A4 Köln-Aachen zwischen Köln-Eiffeltor und Köln-Klettenberg sind in beiden Richtungen Hunde auf der Fahrbahn. A40 Dortmund Richtung

Sachsen zwischen Dortmund-Barob und Dortmund-Klei etwa 15 Minuten plus 3 Kilometer Stau. Und die letzte Meldung kommt von der A57 Krefeld Richtung Köln zwischen Dormagen und Kreuz Köln-Nord etwa 15 Minuten plus 7 Kilometer stockender Verkehr. Das war's, ich wünsche euch eine gute und auch sichere Fahrt.

0: Na, was gibt's denn bei euch heute Mittag? Reis steht in vielen Küchen ja regelmäßig auf dem Tisch als Beilage, im Curry, im Risotto oder als Milchreis. Jetzt hat Stiftung Warentest Reis auf Schadstoffe geprüft und in allen Proben Arsen gefunden. Muss Reis jetzt also von unserem Speiseplan?
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0: In jedem getesteten Reis Arsen. Boah, das klingt erstmal ziemlich beunruhigend. Wie ernst ist das, Marco, aus der Antenne NRW-Redaktion?
2: Man sollte es ernst nehmen, aber nicht in Panik verfallen. Stiftung Warentest hat 40 Reisprodukte geprüft und in allen Arsen gefunden, in vielen auch Cadmium. Nur 4 Produkte schnitten insgesamt gut ab. Wichtig ist aber, Reis ist nicht automatisch ungesund und muss nicht komplett gestrichen werden. Das Bundesinstitut für Risikobewertung sagt schon länger, Reis kann Teil einer ausgewogenen Ernährung sein, man sollte aber variieren. Also nicht jeden Tag Reis und besonders bei Babys und Kleinkindern nicht ständig Reiswaffeln, Reisbrei oder andere reisbasierte Produkte geben.
0: Kann man denn beim Kochen was tun, um die Belastung zu senken?
2: Ja, die Zubereitung macht einen Unterschied. Das BFR empfiehlt, Reis direkt vor dem Kochen gründlich zu waschen, dann in reichlich Wasser zu garen und überschüssiges Kochwasser am Ende abzugießen. Also eher wie Nudeln kochen und nicht nur mit exakt so viel Wasser, dass alles komplett aufgesogen wird. Außerdem hilft Abwechslung. Mal Kartoffeln, Nudeln, Bulgur, Hirse, Buchweizen oder auch Quinoa statt Reis. Für Menschen, die glutenfrei essen müssen, nennt das BFR ausdrücklich auch Mais, Hirse, Buchweizen, Amaranth oder eben Quinoa als die Alternative. Fazit: Reis bleibt okay, aber eben bitte nicht jeden Tag und besser mit der Mehrwassermethode.
0: Okay, dann halten wir fest, nicht täglich Reis essen, die Wassermethode nutzen und vorher Reis abspülen. Das hat man ab und zu mal gelesen. Ich muss sagen, ich habe es vorher auch noch nie gemacht, aber mache ich dann jetzt ab sofort. Vielen Dank, Marco.
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0: Hier ist Antenne NRW am Freitagvormittag, jetzt mit den Schlagzeilen des Tages. Die Städte und Gemeinden in NRW sitzen auf einem Milliardenloch. Über 9,3 Milliarden Euro Defizit haben die Kommunen angehäuft. Heute wird das Thema im Düsseldorfer Landtag diskutiert. Opposition und Kommunalverbände werfen der Landesregierung vor, bisher keine echten Lösungen zu liefern. Und in der JVA Euskirchen wird wegen eines mutmaßlichen Korruptionssystems ermittelt. Häftlinge sollen sich dort gegen Geldvorteile und sogar mehr Freiheiten gekauft haben. Mehrere Justizbeamte stehen im Verdacht, dabei mitgemacht zu haben. 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
1: Ich bin Gregor Jusse Moser. Opfer von häuslicher Gewalt sollen in Zukunft besser geschützt werden. Der Bundestag hat einem neuen Gewaltschutzgesetz zugestimmt. Der Kern: Gerichte sollen potenzielle Gewalttäter leichter verpflichten können, eine elektronische Fußfessel zu tragen. Nähert sich die Person dann ihrem Opfer, wird ein Alarm ausgelöst. Bundesjustizministerin Hubich hatte zuvor im Deutschlandfunk von einem ersten Schritt gesprochen. Die steuerfreie Entlastungsprämie von bis zu 1.000 Euro ist erstmal vom Tisch. Der Bundesrat hat dem vom Bundestag beschlossenen Gesetzentwurf nicht zugestimmt. Geplant war, dass Unternehmen ihren Beschäftigten die Prämie steuerfrei zahlen können. Die Länder kritisieren, dass sie und die Kommunen den Großteil der Kosten tragen müssten. In einer Bankfiliale im rheinland-pfälzischen Sinzig läuft wohl eine Geiselnahme. Die Einsatzkräfte seien mit einem Großaufgebot im Kreis Ahrweiler vor Ort, hieß es von der Polizei. Weitere Details sind gerade noch nicht bekannt. Fast die Hälfte der Menschen in Deutschland glaubt nicht daran, dass die schwarz-rote Koalition bis zur Bundestagswahl in 3 Jahren durchhält. 48% der Befragten gaben im ZDF-Politbarometer an, mit einem vorzeitigen auszurechnen. Thomas Bleskin berichtet.
2: Der Glaube an das Durchhaltevermögen von Schwarz-Rot schwindet rapide. Noch im März dachte nicht einmal jeder Dritte, dass die Regierung unter Kanzler Friedrich Merz vor 2029 das Handtuch werfen könnte. Derweil konnte die AfD in der Sonntagsfrage noch einen Punkt zulegen, steht nun bei 27% und damit 2 Punkte vor der Union.
1: Mit Megafonen und Transparenten sind gestern 500 Demonstranten durch Gelsenkirchen vor die Filiale der Sparkasse marschiert. Es waren Betroffene des 100-Millionen-Raubes Ende vergangenen Jahres. Ihre Schließfächer wurden geplündert. Bei der Demo forderten sie den Rücktritt von Sparkassendirektor Klotz. Am 11. Juni beginnt der erste Gerichtsprozess um Schadenersatz wegen des Bankraubs.
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1: Wir haben meist blauen Himmel mit ein paar weißen Wolken. Dazu bleibt es aber relativ kühl mit maximal rund 15 Grad. Vielleicht gibt es am Nachmittag den ein oder anderen kurzen Schauer. Morgen dann den ganzen Tag Sonne pur bei bis zu 24 Grad. Auch der Sonntag startet warm und sonnig. Erst später zieht sich zu, dann gibt es Regenschauer und Gewitter.
3: Hallo zusammen, ich bin Leo und wir schauen mal zusammen auf die Straßen. Ich habe hier 3 Meldungen für euch. Die A3 Oberhausen Richtung Köln ist zwischen Kreuz Hilden und Solingen nach letzter Schätzung der Polizei bis etwa 15 Uhr gesperrt. Dort ist ein LKW umgekippt. Aktuell sind dort 8 Kilometer Stau ab Mettmann. A40 Dortmund Richtung Essen zwischen Dortmund-Barob und Dortmund-Klei etwa 15 Minuten plus 3 Kilometer Stau. Und die letzte Meldung, die kommt von der A57 Krefeld Richtung Köln zwischen Dortmund und Kreuz Köln Nord. Etwa 15 Minuten plus 6 Kilometer stockender Verkehr. Das war's. Ich wünsche euch eine gute und auch sichere Fahrt.
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5: Politik und große Lacher, das passiert eher selten. Aber genau das ist jetzt im NRW-Landtag passiert. Ein Versprecher hat dort gerade für einen der lustigsten Momente der Woche gesorgt. Und wir schauen gleich mal auf die schönsten Politiker-Verwechslungen überhaupt. Inklusive eines Herrn Merkel und eines sehr unglücklichen Roland Kotz. Also unbedingt dranbleiben, vorher die besten Hits aller Zeiten. Mit dabei Lena mit Strip und jetzt Barclay James Harvest mit Life is for Living. Ich bin Josephine Petzold, schönen Vormittag euch. We'll be right back.

und die einstige ESC-Gewinnerin Lena Meyer-Landrut hier bei Antenne NRW mit Strip. Politisch, sind wir ehrlich, gibt's nicht so viel zu lachen, aber im NRW-Landtag gab's jetzt einen dieser Momente, bei denen wirklich alle lachen mussten. Aus Gesundheitsminister Karl-Josef Laumann und Ex-Bundesgesundheitsminister Karl Lauterbach wurde nämlich plötzlich einfach Karl-Josef Lauterbach. Passiert ist das dem stellvertretenden Landtagspräsidenten und ehrlich gesagt, bei den Namen, da kann das Gehirn schon mal kurz die Autokorrektur einschalten, ja? Das Beste daran aber, Laumann hat direkt gekontert und gesagt, ja, unterschiedlicher könnten zwei Menschen eigentlich gar nicht sein. Und dann kam der Satz des Tages: Der eine sieht aus, als ob er verhungert, und ich sehe so aus, als sei ich dran schuld. Also sehr viel Humor da im Landtag. Und solche legendären Verwechslungen, die haben quasi Tradition. Ja, Angela Merkel, die hat den damaligen hessischen Ministerpräsidenten Roland Koch mal öffentlich als Roland Kotz angekündigt. Und erst vor wenigen Wochen wurde Friedrich Merz auf der Hannover Messe nämlich versehentlich mit Herr Merkel begrüßt. Man sieht also, selbst in der Spitzenpolitik arbeitet das Gehirn manchmal einfach schneller als der Mund. Gut, dass mir sowas nie passiert. Bei Antenne NRW jetzt zurück zu den besten Hits. Jetzt Gisela Rhymes mit Can't Fight the Moonlight. Schönen Mittag.

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1: Wir haben meist blauen Himmel mit ein paar weißen Wolken. Dazu bleibt es aber relativ kühl mit maximal rund 15 Grad. Vielleicht gibt es dann nachmittags den ein oder anderen kurzen Schauer. Morgen dann den ganzen Tag Sonne pur bei bis zu 24 Grad. Auch der Sonntag startet warm und sonnig. Erst später zieht sich zu, dann gibt es Regenschauer und Gewitter.
2: Hallo zusammen, ich bin Leo und wir schauen mal zusammen auf die Straßen. Ich habe hier drei Meldungen für euch. Die A3 Oberhausen Richtung Köln ist zwischen Kreuz Hilden und Solingen nach letzter Schätzung der Polizei bis etwa 15 Uhr gesperrt. Dort ist ein LKW umgekippt. Aktuell sind dort 8 Kilometer Stau ab Mettmann. A40 Dortmund Richtung Essen zwischen Dortmund-Barob und Dortmund-Klei etwa 15 Minuten plus 3 Kilometer Stau. Und die letzte Meldung, die kommt von der A57 Krefeld Richtung Köln zwischen Dormagen und Kreuz Köln Nord. Etwa 15 Minuten plus 6 Kilometer stockender Verkehr. Das war's. Ich wünsche euch eine gute und auch sichere Fahrt.
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1: 8. Mai 1993. Snow ist mit Informer neu auf Platz 1 der deutschen Singlecharts. Snow ist ein Musiker aus Toronto. Seine Geschichte zum Erfolg ist eine, die es echt kein zweites Mal gibt. Es beginnt alles damit, dass er wegen versuchten Mordes in Untersuchungshaft sitzt. Auf Kaution wird er dann aber erstmal freigelassen und macht Urlaub in New York. Dort trifft er dann den Musiker MC Shan. Und die beiden produzieren einen Song und ergattern damit ziemlich schnell sogar einen Plattenvertrag. Es handelt sich bei dem Song natürlich um Informer. Snow muss dann aber erstmal zurück nach Kanada, muss sich seinem endgültigen Urteil stellen. Ermordet hat er zwar niemanden, aber Körperverletzung, das war es schon, sagen die Richter. Deshalb verbringt er auch 8 Monate im Gefängnis. Als er wieder rauskommt und freigelassen wird, da kann er es gar nicht fassen, was passiert ist. Informer war, während er im Knast saß, plötzlich auf Platz 1 der Singlecharts in mehreren Ländern der Welt geschossen, unter anderem auch in den USA.

0: Einen schönen Freitagmittag mit Antenne NRW und jetzt den Top-Themen des Tages. In NRW sind bis Ende März mehr als 1000 abgelehnte Asylbewerber abgeschoben worden. Die Kosten dafür liegen schon jetzt bei über 2,6 Millionen Euro. Das Land fordert deshalb mehr Unterstützung durch internationale Migrationsabkommen. Und passend dazu auch das heutige Thema, die Städte und Gemeinden in NRW sitzen auf einem Milliardenloch. Über 9,3 Milliarden Euro Defizit haben die Kommunen angehäuft. Heute wird das Thema im Düsseldorfer Landtag diskutiert. Mehr dazu und allen weiteren News findet ihr jederzeit auf unserer Homepage antenne.nrw und die ausführlichen Nachrichten, die hört ihr hier gleich in 10 Minuten um 12.
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1: Ich bin Gregor Jusse Moser. Der Bundesrat hat die geplante steuerfreie Entlastungsprämie gestoppt. Der Plan der Regierung sah vor, dass Unternehmen bis zu 1.000 Euro steuerfrei an ihre Beschäftigten zahlen und das dann später steuerlich geltend machen können. Die meisten Bundesländer kritisieren, dass sie und die Kommunen einen Großteil der Kosten tragen müssten. Die Bundesregierung kann jetzt den Vermittlungsausschuss von Bundestag und Bundesrat anrufen, um einen Kompromiss zu finden. Mit dem neuen Gewaltschutzgesetz will der Bundestag Opfer von häuslicher Gewalt, meist Frauen, besser vor weiteren Übergriffen schützen. Künftig können Gerichte die in der Regel männlichen Täter zum Tragen einer elektronischen Fußfessel verpflichten. Diese warnt Opfer und Polizei, wenn sich der Täter nähert. Voraussetzung dafür ist ein Annäherungsverbot, das damit durchgesetzt werden soll. Eine Geiselnahme läuft aktuell im rheinland-pfälzischen Sinzig. Die Polizei geht derzeit von mehreren Tätern und Geiseln aus. Bei einer Geisel handelt es sich um den Fahrer eines Geldtransporters. Die Einsatzkräfte sind mit einem Großaufgebot im Kreis Ahrweiler vor Ort. Immer mehr Menschen nutzen die Bahn, um innerhalb Europas zu reisen. Letztes Jahr gab es laut der Deutschen Bahn 30% mehr Fahrgäste im Europaverkehr als 2019. Die Bahn will in Zukunft mehr Verbindungen in Europa anbieten. Ab 2027 soll es etwa eine neue Direktverbindung zwischen München, Mailand und Rom geben. Der Landtag von NRW hat seine Sitzung mit einer Schweigeminute begonnen. Heute, vor 81 Jahren, endete der Zweite Weltkrieg. Die Zahl der Opfer lässt sich nur schätzen. Der Krieg könnte 65 Millionen Menschen das Leben gekostet haben. Landtagspräsident Kupper sagte, für Deutschland habe das Kriegsende die Chance für einen Neuanfang gebracht. Er erinnerte an das Leid in Ländern, wo heute Krieg herrscht, wie die Ukraine oder den Iran.
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1: Wir haben meist blauen Himmel mit ein paar weißen Wolken. Dazu bleibt's aber relativ kühl mit maximal rund 15 Grad. Vielleicht gibt's dann nachmittags den ein oder anderen kurzen Schauer. Morgen dann den ganzen Tag Sonne pur bei bis zu 24 Grad. Auch der Sonntag startet warm und sonnig. Erst später zieht sich zu, dann gibt's Regenschauer und Gewitter.
2: Hallo zusammen, ich bin Leo und wir schauen mal zusammen auf die Straßen. Ich habe hier vier Meldungen für euch. Die A3 Oberhausen Richtung Köln ist zwischen Kreuz Hilden und Solingen nach Schätzung der Polizei bis etwa 15 Uhr gesperrt. Dort wird ein umgekippter LKW geborgen. Aktuell sind dort 6 Kilometer Stau ab Mettmann. A40 Dortmund Richtung Essen zwischen Dortmund-Barob und Dortmund-Klei etwa 15 Minuten plus 3 Kilometer Stau. A40 Essen Richtung Duisburg zwischen Essen-Huttrop und Mülheim-Winkhausen etwa 15 Minuten plus 7 Kilometer stockender Verkehr. Und die letzte Meldung kommt von der A45 Gießen Richtung Hagen zwischen Wetzlar Ost und Ehringshausen etwa 15 Minuten plus 4 Kilometer Stau. Das war's, habt eine gute und sichere Fahrt.
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4: Kurz nach 12, einen wunderschönen Mittag NRW. Nicht vergessen, am Sonntag ist Muttertag und in 10 Minuten verrate ich euch den Muttertagsgeheimtipp. Ja, das eine Geschenk, über das sich wirklich jede Mutter freut. Und nein, es kostet wahrscheinlich weniger als der Tankstellenblumenstrauß am Sonntagmorgen in Panik. In Wahrheit haben die meisten von uns diesen Cheatcode sogar schon zu Hause. Was das perfekte Last-Minute-Geschenk wirklich ausmacht, das hört ihr hier gleich nach den besten Hits. Mit dabei Human League und jetzt Tina Turner. Ich bin Josephine Petzold. Schönen Mittag euch.

0: Einen wunderschönen Freitagmittag. Ja, Muttertag steht vor der Tür und manche merken das traditionell erst ungefähr jetzt oder morgen. Hier ist Antenne NRW und früher war Muttertag einfacher, oder? Ein selbstgebasteltes Herz aus Papier, ein schiefer, selbstgepflückter Blumenstrauß und ein Gedicht, das man hektisch morgens noch gelernt hat. Heute gibt es Online-Gutscheine, Lieferdienste und Geschenkideen mit künstlicher Intelligenz. Aber wisst ihr was? Viele Mütter freuen sich immer noch am meisten über dieselben Dinge wie früher. Aufmerksamkeit, Zeit und ehrliche Wertschätzung. Und das ist auch gern mal was Selbstgebasteltes, ja? Denn egal ob gemaltes Bild oder Wellnessgutschein, entscheidend ist die Botschaft dahinter. Und die lautet: Schön, dass es dich gibt. Für Mütter bleibt man nämlich sowieso immer ein bisschen Kind. Selbst mit 40 hört man noch: Meld dich, wenn du zu Hause angekommen bist. Und das ist doch wunderschön, oder? Die besten Geschenke, die kommen von Herzen und nicht unbedingt aus dem Einkaufszentrum. Ein handgeschriebener Brief. Oder ganz ehrlich, die Klischees, die ziehen wirklich. Frühstück im Bett und gemeinsame Zeit ist ein ideales Geschenk. Ein Spaziergang, ein schöner Nachmittag. Mütter erinnern sich nämlich selten an den Preis eines Geschenks, aber sehr wohl daran, ob es ehrlich gemeint war. Und ein ehrliches Danke für alles schlägt manchmal sogar die Pralinen. Obwohl, also naja, gegen Pralinen hat natürlich auch keine Mutter was einzuwenden, sind wir ehrlich.
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1: Wir haben meist blauen Himmel mit ein paar weißen Wolken. Dazu bleibt es aber relativ kühl mit maximal rund 15 Grad. Vielleicht gibt es dann nachmittags den ein oder anderen kurzen Schauer. Morgen dann den ganzen Tag Sonne pur bei bis zu 24 Grad. Auch der Sonntag startet warm und sonnig. Erst später zieht sich zu, dann gibt es Regenschauer und Gewitter.
2: Hallo zusammen, ich bin Leo und wir schauen mal zusammen auf die Straßen. Ich habe hier vier Meldungen für euch. Die A3 Oberhausen Richtung Köln ist zwischen Kreuzhilden und Solingen nach Schätzung der Polizei bis etwa 15 Uhr gesperrt. Dort wird ein umgekippter LKW geborgen. Aktuell sind dort 6 Kilometer Stau ab Mettmann. A40 Dortmund Richtung Essen zwischen Dortmund-Barob und Dortmund-Klei etwa 15 Minuten plus 3 Kilometer Stau. A40 Essen Richtung Duisburg zwischen Essen-Huttrop und Mülheim-Winkhausen etwa 15 Minuten plus 7 Kilometer stockender Verkehr. Und die letzte Meldung kommt von der A45 Gießen Richtung Hagen zwischen Wetzlar Ost und Ehringshausen etwa 15 Minuten plus 4 Kilometer Stau. Das war's, habt eine gute und sichere Fahrt.
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0: Einen wunderschönen Freitagmittag mit Antenne NRW und jeden Sonntag ab 10 Uhr ist bei uns hier Happy Holiday angesagt. Die Reisesendung hier bei Antenne NRW von 10 bis 12 Uhr mit Dieter Döring, der uns in fremde Länder entführt. Letzte Woche waren wir ja in Afrika. Dieter, wo geht's denn diese Woche hin?
1: Ja, das ist richtig. Das letzte Mal waren wir ja in Namibia. Dieses Mal bleiben wir auf dem Kontinent. Es geht nach Südafrika. Das ist wirklich ein Land voller Kontraste, weiter Landschaften, lebendiger Städte und Begegnungen, die man so nicht vergisst. Ja. Natürlich fällt einem sofort ein Safari, aber Safari ist ja viel mehr als nur Tiere beobachten. Das erfahren wir von unseren Experten und wir reden natürlich auch über die Big Five, die wir bei der Safari hoffentlich sehen. Es gibt aber noch was anderes rund um Kapstadt auf dem Wasser, nämlich die sogenannten Marine Big Five. Wir reden natürlich auch über Nachhaltigkeit, also da gibt es zum Beispiel Farmland, was heute wieder echte Wildnis ist. Also jede Menge Informationen zu Südafrika gibt es jetzt am Sonntag ab
0: 10 Uhr. Also unbedingt einschalten. Mir gefällt vor allem, dass auch die Nachhaltigkeit dabei eine Rolle spielt. Vielen lieben Dank, Dieter. Also, ihr habt es gehört, Sonntag ab 10 Uhr Happy Holiday mit Dieter Döring. Unbedingt einschalten. Und hier geht's jetzt weiter mit den besten Hits aller Zeiten bei Antenne NRW. The Rembrandts mit I'll Be There For You. Schönen Mittag.

0: Einen schönen Mittag mit Antenne NRW und jetzt einem kurzen News-Update für euch. Die Finanzlage vieler NRW-Kommunen spitzt sich weiter zu. Mehr als 9,3 Milliarden Euro Minus stehen inzwischen in den Kernhaushalten der Städte und Gemeinden. Damit ist NRW bundesweit trauriger Spitzenreiter. Und Abschiebungen bleiben für NRW teuer. Im vergangenen Jahr hat das Land dafür mehr als 8 Millionen Euro ausgegeben. Durchschnittlich kostet eine Abschiebung rund 2.450 Euro. Mehr Hintergründe und weitere Nachrichten gibt's auf unserer Homepage antenne.nrw und die ausführlichen News hört ihr hier gleich um 1.
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1: Ich bin Gregor Jusse Moser. Gute Nachrichten für Autofahrer. Sprit ist so günstig wie seit etwa 2 Monaten nicht mehr, meldet der ADAC. Demnach kostete 1 Liter E10 im bundesweiten Schnitt gestern rund 1,98 Euro, Diesel rund 2,03 Euro. Sprit ist damit aber trotz Tankrabatt immer noch deutlich teurer als am letzten Tag vor dem Ausbruch des Irankriegs. Fast 266.000 Opfer häuslicher Gewalt gab es 2024 laut Bundeskriminalamt in Deutschland, ein Großteil Frauen und Mädchen. Um vor allem sie besser zu schützen, hat der Bundestag ein neues Gesetz beschlossen. Mehr von Katrin Müller.
2: Das beschlossene Gesetz besteht aus 2 Teilen. Darf sich ein Täter zum Beispiel seiner Frau oder Ex-Freundin nicht mehr nähern, kann er zum Tragen einer elektronischen Fußfessel verpflichtet werden. Kommt er der Frau trotz Verbot zu nahe, wird sofort Alarm ausgelöst und die Betroffene gewarnt. Außerdem sollen Familiengerichte Gewalttäter zu Maßnahmen wie Anti-Aggressionstrainings verpflichten können.
1: Nach dem Nein des Bundesrats zur steuerfreien Entlastungsprämie von bis zu 1.000 Euro spricht Grünen-Fraktionschefin Dröge von einem Fiasko für Bundeskanzler Merz. Die Bundesregierung hatte vorgeschlagen, dass Unternehmen die Prämie an ihre Beschäftigten zahlen können, aber nicht müssen. Der Bundestag hatte zugestimmt, der Bundesrat nicht. Die Länder finden es unter anderem nicht gut, dass sie einen Großteil der Steuerausfälle tragen müssten. Eine 100 Jahre alte Dame in Köln hat von ihrer Wohnungsgesellschaft eine Räumungsklage bekommen. Sie soll ausziehen, weil die Gesellschaft den Wohnkomplex aus den 50er Jahren abreißen und durch Neubauten ersetzen will. Beim ersten Gerichtstermin in dem Streit äußerte die Richterin Bedenken, ob ein Umzug für die hochbetagte und kranke Frau zumutbar ist. Das Urteil will sie im Juni verkünden. Die Fußball-Bundesliga startet heute in den vorletzten Spieltag der Saison. Zum Auftakt empfängt Dortmund Frankfurt. Die Dortmunder haben das Ticket für die Champions League bereits sicher. Frankfurt liegt gerade auf dem 8. Tabellenplatz. Anstoß ist um 20.30 Uhr.
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1: Wir haben meist blauen Himmel mit ein paar weißen Wolken, dazu bleibt es aber relativ kühl mit maximal rund 15 Grad. Vielleicht gibt es am Nachmittag den ein oder anderen kurzen Schauer. Morgen dann den ganzen Tag Sonne pur bei bis zu 24 Grad. Auch der Sonntag startet warm und sonnig, erst später zieht sich zu, dann gibt es Regenschauer und Gewitter.
3: Hallo zusammen, ich bin Leo und wir schauen mal zusammen auf die Straßen. Die A3 Oberhausen Richtung Köln ist zwischen Kreuz Hilden und Solingen nach Schätzung der Polizei bis etwa 15 Uhr gesperrt. Dort wird ein umgekippter LKW geborgen. Dort sind gerade 7 Kilometer Stau ab Mettmann. A40 Duisburg Richtung Essen zwischen Mülheim-Dümpten und Mülheim-Heimaterde etwa 15 Minuten plus 4 Kilometer Stau. A40 Dortmund Richtung Essen zwischen Dortmund-Barob und Dortmund-Klei etwa 15 Minuten plus 2 Kilometer Stau an der Baustelle. Und nochmal A40 Essen Richtung Duisburg zwischen Essen-Huttrop und Mülheim-Winkhausen etwa 30 Minuten plus 8 Kilometer Stau wegen Bergungsarbeiten. A57 Krefeld Richtung Köln zwischen Dormagen und Kreuz Köln Nord etwa 15 Minuten plus 7 Kilometer stockender Verkehr. Und die letzte Meldung kommt von der A61 Koblenz Richtung Mönchengladbach zwischen Gümnich und Kreuz Kerpen etwa 15 Minuten plus 4 Kilometer Stau. Das war's. Ich wünsche euch eine gute und auch sichere Fahrt.
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5: Jetzt mal ganz ehrlich, erwischt ihr euch auch mittlerweile dabei, dass ihr die Sätze, die ihr als Kinder hören musstet, heute selbst sagt? Sätze eurer Eltern, die euch zu den Ohren rausgekommen sind, die sagt man jetzt einfach selbst. Da gibt es eine richtige Liste von Klassikern, die Top 3 der Sätze, die Mütter am liebsten sagen. Die hört ihr gleich nach den besten Hits von Lady Gaga und jetzt Roxette. Mein Name ist Josephine Petzold. Esst euer Gemüse. Schönen Mittag.

0: Nicht vergessen, am Sonntag ist Muttertag. Aus diesem Grund jetzt bei Antenne NRW die Top 3 Sätze, die Mütter sagen. Platz 3 der berühmtesten Muttersätze. Wir haben genug zu Hause. Ein Satz, den man als Kind gehasst oder als Erwachsener plötzlich verstanden hat, oder? Platz 2 ist, ich hab's dir doch gesagt.
1: Ich hab's dir doch gesagt.
0: Ich hab's dir doch gesagt. Der tut weh, der Satz, oder? Das Nonplusultra der Demütigung. Die Situation ist meist schon sowieso unerträglich. Und dann kommt, ich hab's dir doch gesagt. Meist ausgesprochen mit einer Mischung aus Weisheit, Triumph und ja, auch Liebe. Und einem versteckten, hör das nächste Mal besser auf mich. Und auf Platz 1 natürlich der absolute Klassiker. Wenn alle aus dem Fenster springen würden, würdest du das auch machen? Das ist eine rhetorische Frage, die vermutlich seit Generationen weitervererbt wird. Faszinierend ist, irgendwann erwischt man sich einfach selbst dabei, genau diese Sätze zu sagen. Spätestens dann weiß man, man ist offiziell erwachsen geworden oder einfach sehr gut konzentriert.

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1: Wir haben meist blauen Himmel mit ein paar weißen Wolken. Dazu bleibt es aber relativ kühl mit maximal rund 15 Grad. Vielleicht gibt es dann nachmittags den ein oder anderen kurzen Schauer. Morgen dann den ganzen Tag Sonne pur bei bis zu 24 Grad. Auch der Sonntag startet warm und sonnig. Erst später zieht sich zu, dann gibt es Regenschauer und Gewitter.
2: Hallo zusammen, ich bin Leo und wir schauen mal zusammen auf die Straßen. Die A3 Oberhausen Richtung Köln ist zwischen Kreuz Hilden und Solingen nach Schätzung der Polizei bis etwa 15 Uhr gesperrt. Dort wird ein umgekippter LKW geborgen. Dort sind gerade 7 Kilometer Stau ab Mettmann. A40 Duisburg Richtung Essen zwischen Mülheim-Dümpten und Mülheim-Heimaterde etwa 15 Minuten plus 4 Kilometer Stau. A40 Dortmund Richtung Essen zwischen Dortmund-Barob und Dortmund-Klei etwa 15 Minuten plus 2 Kilometer Stau an der Baustelle. Und nochmal A40 Essen Richtung Duisburg zwischen Essen-Huttrop und Mülheim-Winkhausen etwa 30 Minuten plus 8 Kilometer Stau wegen Bergungsarbeiten. A57 Krefeld Richtung Köln zwischen Dormagen und Kreuz Köln Nord etwa 15 Minuten plus 7 Kilometer stockender Verkehr. Und die letzte Meldung kommt von der A61 Koblenz Richtung Mönchengladbach zwischen Gümnich und Kreuz Kerpen etwa 15 Minuten plus 4 Kilometer Stau. Das war's. Ich wünsche euch eine gute und auch sichere Fahrt.
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Die Rolling Stones am Freitagmittag bei Antenne NRW. Politisch, sind wir ehrlich, gibt's nicht so viel zu lachen, aber im NRW-Landtag gab's jetzt einen dieser Momente, bei denen wirklich alle lachen mussten. Aus Gesundheitsminister Karl-Josef Laumann und Ex-Bundesgesundheitsminister Karl Lauterbach wurde nämlich plötzlich einfach Karl-Josef Lauterbach. Passiert ist das dem stellvertretenden Landtagspräsidenten und ehrlich gesagt bei den Namen, da kann das Gehirn schon mal kurz die Autokorrektur einschalten, ja? Das Beste daran aber, Laumann hat direkt gekontert und gesagt, ja, unterschiedlicher könnten zwei Menschen eigentlich gar nicht sein. Und dann kam der Satz des Tages, der eine sieht aus, als ob er verhungert und ich sehe so aus, als sei ich dran schuld. Also sehr viel Humor da im Landtag. Und solche legendären Verwechslungen, die haben quasi Tradition. Ja, Angela Merkel, die hat den damaligen hessischen Ministerpräsidenten Roland Koch mal öffentlich als Roland Kotz angekündigt. Und erst vor wenigen Wochen wurde Friedrich Merz auf der Hannover Messe nämlich versehentlich mit Herr Merkel begrüßt. Man sieht also, selbst in der Spitzenpolitik arbeitet das Gehirn manchmal einfach schneller als der Mund. Gut, dass mir sowas nie passiert. Bei Antenne NRW jetzt zurück zu den besten Hits. Jetzt Earth, Wind and Wolfgang mit Let's Groove. Schönen Mittag.

0: Antenne NRW am Freitagmittag jetzt mit den Schlagzeilen des Tages. In der Euskirchener JVA sollen Beamte Häftlinge gegen Geld vor Kontrollen gewarnt und ihnen Vorteile verschafft haben. Die Ermittler sprechen offenbar von einem regelrechten Abosystem für Häftlingserleichterung. Außerdem, in NRW sind bis Ende März mehr als 1000 abgelehnte Asylbewerber abgeschoben worden. Die Kosten dafür liegen schon jetzt bei über 2,6 Millionen Euro. Das Land fordert deshalb mehr Unterstützung durch internationale Migrationsabkommen. 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
1: Ich bin Gregor Jussi Moser. Tanken ist aktuell so günstig wie seit 2 Monaten nicht mehr. Laut ADAC kostet 1 Liter Super E10 im bundesweiten Schnitt gerade knapp 1,98 Euro. Diesel sank etwas mehr und liegt bei rund 2,03 Euro. Zoe Tassovali berichtet.
2: Vor allem der gesunkene Ölpreis dürfte die Spritpreise zuletzt nach unten gedrückt haben. Trotzdem sagen Experten, der Tankrabatt kommt wohl noch immer nicht komplett bei den Autofahrern an. Denn eigentlich müsste Benzin durch die Steuersenkung sogar noch etwas günstiger sein. Dazu kommen große Unterschiede, je nach Stadt, Tankstelle und Uhrzeit. Besonders günstig ist Tanken oft am späten Vormittag.
1: Mit dem neuen Gewaltschutzgesetz will der Bundestag Opfer von häuslicher Gewalt, meist Frauen, besser vor weiteren Übergriffen schützen. Künftig können Gerichte die in der Regel männlichen Täter zum Tragen einer elektronischen Fußfessel verpflichten. Diese warnt Opfer und Polizei, wenn sich der Täter nähert. Voraussetzung dafür ist ein Annäherungsverbot. Der Bundesrat hat die geplante steuerfreie Entlastungsprämie gestoppt. Der Plan der Regierung sah vor, dass Unternehmen bis zu 1.000 Euro steuerfrei an ihre Beschäftigten zahlen können. Die meisten Bundesländer kritisieren, dass sie und die Kommunen einen Großteil der Kosten tragen müssten. Die Bundesregierung kann jetzt den Vermittlungsausschuss von Bundestag und Bundesrat anrufen, um einen Kompromiss zu finden. Bei der Fußball-Weltmeisterschaft im Sommer dürfen auch nach 22 Uhr Public-Viewing-Veranstaltungen stattfinden. Nach dem Bundestag hat heute auch der Bundesrat den dafür nötigen Ausnahmen von den Lärmschutzregeln zugestimmt. Entscheiden müssen am Ende die Kommunen, sie haben jetzt aber mehr Spielraum. Die WM findet ab dem 11. Juni in den USA, Kanada und Mexiko statt. Das Ruhrmuseum in Essen besitzt ein selbstgemachtes Weltrekordtier. Für eine Ausstellung über die Eiszeit haben hunderte Strickerinnen gemeinsam ein Mammut gehäkelt. Das Mammut aus brauner Wolle hat echte Knopfaugen, es ist gut 2,5 Meter groß und über 4 Meter lang. Das Museum bekam jetzt die Urkunde vom Deutschen Rekordinstitut. Am 17. Mai ist das Mammut dann erstmals im Schaudepot zu sehen.
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1: Der ein oder andere Schauer ist aktuell möglich. Meistens haben wir aber blauen Himmel mit ein paar weißen Wolken. Dazu Werte von maximal rund 15 Grad. Morgen dann den ganzen Tag Sonne pur bei bis zu 24 Grad. Auch der Sonntag startet warm und sonnig. Erst später zieht sich zu. Dann gibt's auch Regenschauer und Gewitter.
3: Hallo zusammen, ich bin Leo und wir schauen mal zusammen auf die Straßen. Die A3 Oberhausen Richtung Köln ist zwischen Kreuz Hilden und Solingen nach Schätzung der Polizei bis etwa 15 Uhr gesperrt. Dort wird ein umgekippter LKW geborgen. Dort sind gerade 7 Kilometer Stau ab Mettmann. A40 Duisburg Richtung Essen zwischen Mülheim-Dümpten und Mülheim-Heimaterde etwa 15 Minuten plus 4 Kilometer Stau. A40 Dortmund Richtung Essen zwischen Dortmund-Barob und Dortmund-Klei etwa 15 Minuten plus 2 Kilometer Stau an der Baustelle. Und nochmal A40 Essen Richtung Duisburg zwischen Essen-Huttrop und Mülheim-Winkhausen etwa 30 Minuten plus 8 Kilometer Stau wegen Bergungsarbeiten. A57 Krefeld Richtung Köln zwischen Dormagen und Kreuz Köln Nord etwa 15 Minuten plus 7 Kilometer stockender Verkehr. Und die letzte Meldung kommt von der A61 Koblenz Richtung Mönchengladbach zwischen Gümnich und Kreuz Kerpen etwa 15 Minuten plus 4 Kilometer Stau. Das war's. Ich wünsche euch eine gute und auch sichere Fahrt.
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0: Gut gelaunt durch den Freitag mit Katrina and the Waves. Walking on Sunshine war das. Und gut gelaunt geht's jetzt auch weiter.
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1: Der ein oder andere Schauer ist aktuell möglich. Meistens haben wir aber blauen Himmel mit ein paar weißen Wolken. Dazu Werte von maximal rund 15 Grad. Morgen dann den ganzen Tag Sonne pur bei bis zu 24 Grad. Auch der Sonntag startet warm und sonnig. Erst später zieht sich zu. Dann gibt's auch Regenschauer und Gewitter.
2: Hallo zusammen, ich bin Leo und wir schauen mal zusammen auf die Straßen. Die A3 Oberhausen Richtung Köln ist zwischen Kreuz Hilden und Solingen

0: nach Schätzung der Polizei bis etwa 15 Uhr gesperrt. Dort wird ein umgekippter LKW geborgen. Dort sind gerade 7 Kilometer Stau ab Mettmann. A40 Duisburg Richtung Essen zwischen Mülheim-Dümpten und Mülheim-Heimaterde etwa 15 Minuten plus 4 Kilometer Stau. A40 Dortmund Richtung Essen zwischen Dortmund-Barob und Dortmund-Klei etwa 15 Minuten plus 2 Kilometer Stau an der Baustelle. Und nochmal A40 Essen Richtung Duisburg zwischen Essen-Huttrop und Mülheim-Winkhausen etwa 30 Minuten plus 8 Kilometer Stau wegen Bergungsarbeiten. A57 Krefeld Richtung Köln zwischen Dormagen und Kreuzköln-Nord etwa 15 Minuten plus 7 Kilometer stockender Verkehr. Und die letzte Meldung kommt von der A61 Koblenz Richtung Mönchengladbach zwischen Gümnich und Kreuzkerpen etwa 15 Minuten plus 4 Kilometer Stau. Das war's. Ich wünsche euch eine gute und auch sichere Fahrt.
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1: 8. Mai 1981. Queen halten sich schon seit erstaunlichen 17 Wochen in den Top 10 der deutschen Singlecharts. Queen, das sind Freddie Mercury, Brian May, Roger Taylor und John Deacon. Die Band gibt's schon seit 1970 und der große Durchbruch, der kommt dann nur 4 Jahre später. Mit sämtlichen Alben schaffen sie es auf Platz 1 der Charts. Allein das Greatest Hits Album wird in ihrer Heimat Großbritannien richtig oft verkauft, nämlich über 5 Millionen Mal. Und auch weltweit gehört's zu den meistverkauften Alben aller Zeiten. Mit Flash, da steuern Queen den Soundtrack zum Film Flash Gordon bei. Zwei Versionen gibt es von dem Song. Auf der Albumversion, da hört man ganze Dialoge aus den ersten Szenen des Films. Auf der Single-Version, und die ist bekannter, da hört man einzelne Sätze aus dem Film. Was da besonders rausstich, ist das Gordon's Alive, auf Deutsch also Gordon ist noch am Leben. Das wird bei Songverhörern nämlich gerne mal als Gurkensalat missverstanden. Also da lohnt sich definitiv mal, wenn man ein bisschen genauer zuhört, Flash von Queen mit oder ohne Gurkensalat.

0: Schönen Mittag, jetzt nochmal ein ganz schnelles News-Update für euch hier bei Antenne NRW. Die Abschiebungen abgelehnter Asylbewerber kosten NRW weiterhin Millionen. Allein bis Ende März wurden schon mehr als 1000 Menschen abgeschoben. Häufig scheitern Rückführungen aber an fehlender Kooperation der Herkunftsländer. Außerdem wird heute im Düsseldorfer Landtag über die dramatische Finanzlage vieler Kommunen diskutiert. Städte und Gemeinden in NRW haben inzwischen ein Rekorddefizit von über 9,3 Milliarden Euro angehäuft. 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
1: Ich bin Gregor Jusse Moser. Die Geiselnahme in einer Bankfiliale in Sinzig in Rheinland-Pfalz ist beendet. Der Polizei zufolge konnten der oder die Täter nicht gefunden werden. Wann er oder sie die Bank verlassen haben, sei nicht bekannt. Zwei Geiseln seien unverletzt angetroffen worden. Fast 266.000 Opfer häuslicher Gewalt gab es 2024 laut Bundeskriminalamt in Deutschland, ein Großteil Frauen und Mädchen. Um sie besser zu schützen, hat der Bundestag einem neuen Gesetz zugestimmt. Mehr von Katrin Müller.
2: Das beschlossene Gesetz besteht aus zwei Teilen. Darf sich ein Täter zum Beispiel seiner Frau oder Ex-Freundin nicht mehr nähern, kann er zum Tragen einer elektronischen Fußfessel verpflichtet werden. Kommt er der Frau trotz Verbot zu nahe, wird sofort Alarm ausgelöst und die Betroffene gewarnt. Außerdem sollen Familiengerichte Gewalttäter zu Maßnahmen wie Anti-Aggressionstrainings verpflichten können.
1: Gute Nachrichten für Autofahrer. Sprit ist so günstig wie seit etwa 2 Monaten nicht mehr, meldet der ADAC. Demnach kostete 1 Liter E10 im bundesweiten Schnitt gestern rund 1,98 Euro, Diesel rund 2,03 Euro. Sprit ist damit aber trotz des Tankrabatts immer noch deutlich teurer als vor dem Ausbruch des Irankriegs. Nach dem Nein des Bundesrats zu einer steuerfreien Entlastungsprämie von bis zu 1.000 Euro spricht Grünen-Fraktionschefin Dröge von einem Fiasko für Bundeskanzler Merz. Die Bundesregierung hatte vorgeschlagen, dass Unternehmen die Prämie an ihre Beschäftigten zahlen können. Der Bundestag hatte zugestimmt, der Bundesrat nicht. Die Länder kritisieren, dass sie einen Großteil der Steuerausfälle tragen müssten. Der Flughafen Köln-Bonn will zum Sommer die Regeln für das Handgepäck lockern. Im Juli sollen Passagiere wieder große Flaschen mit Getränken mit an Bord nehmen dürfen. Der Grund ist die Umstellung auf moderne Gepäckscanner bei der Sicherheitskontrolle. Bis zu den Sommerferien sollen die neuen Geräte stehen. Bis dahin gilt noch die alte Regel, höchstens 100 Milliliter.
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1: Der ein oder andere Schauer ist aktuell möglich. Meistens haben wir aber blauen Himmel mit ein paar weißen Wolken. Dazu Werte von maximal rund 15 Grad. Morgen dann den ganzen Tag Sonne pur bei bis zu 24 Grad. Auch der Sonntag startet warm und sonnig. Erst später zieht sich zu. Dann gibt's auch Regenschauer und Gewitter.
3: Schönen Freitag euch aus der Antenne NRW Verkehrszentrale. Wir haben natürlich auch am letzten Wochentag die wichtigsten Meldungen auf den Straßen für euch. Los geht's auf der A1 Münster Richtung Köln zwischen Carmen Zentrum und dem Westhofener Kreuz. Über 10 Kilometer Stau, rund 30 Minuten Zeitverlust. A3 Oberhausen Richtung Köln zwischen dem Kreuz Ratingen Ost und Kreuz Hilden. Momentan rund eine Dreiviertelstunde Zeitverlust. Und A40 Duisburg Richtung Essen zwischen Mülheim an der Ruhr Winkhausen und dem Dreieck Essen Ost. Auch hier 10 Kilometer Stau und circa eine halbe Stunde Zeitverlust. Das waren für euch die wichtigsten Meldungen. Euch eine gute und vor allem natürlich sichere Fahrt.
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5: Nach 18 Jahren im Musikgeschäft waren Genesis 1985 schon alte Hasen. Vielleicht ist das eine Erklärung für die absolute Entspanntheit bei der Produktion ihres 13. Studioalbums. Sie haben sich in einem Studio in England getroffen und eigentlich gar nicht so recht gewusst, in welche Richtung es überhaupt gehen soll. Weder Tony Banks noch Phil Collins oder Mike Rutherford hatten Songmaterial dabei. Das war wohl der Hauptgrund, warum es 5 Monate gebraucht hat, bis die neue Scheibe endlich fertig war. Das Improvisationstalent der drei hat sich allerdings ausgezahlt. Invisible Touch ist durch die Decke gegangen und zum Welterfolg geworden. Die gleichnamige Single hat bis heute als einzige Genesis-Single Platz 1 der britischen Billboard-Charts erreicht. Einer der besten Hits aller Zeiten bei Antenne NRW. Ich bin Marc Moosbrugger und wenn ihr gerade in die Nachmittagspause gehen wollt, dann gönnt euch eine schöne Tasse Kaffee oder Tee und dazu euer mitgebrachtes süßes Stückchen. Das mache ich jetzt direkt zum Start in die Sendung hier auch.

Schönen Freitagnachmittag und natürlich melde ich mich auch heute zum Wochenfinale bei euch zurück aus unserem Antenne-NRW-Studio im Stadtteil Kölnbrück, herrlich am Waldrand. Und apropos zurückmelden, das passt total zum nächsten Song. Die Backstreet Boys, die hatten eine Hymne, mit der sie sich zurückgemeldet haben, auf ihrem damals zweiten Album. Da gab es nämlich diesen coolen Track hier, mit dem wir jetzt durchstarten. Backstreet's Back, Everybody, für euch genau richtig, damit ihr noch gut durch die letzten Stunden bei der Arbeit kommt. Das ist Antenne NRW mit den besten Hits aller Zeiten. Everybody.

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3: Der ein oder andere Schauer ist aktuell möglich, meistens haben wir aber blauen Himmel mit ein paar weißen Wolken, dazu Werte von maximal rund 15 Grad. Morgen dann den ganzen Tag Sonne pur bei bis zu 24 Grad. Auch der Sonntag startet warm und sonnig, erst später zieht sich zu, dann gibt's auch Regenschauer und Gewitter.
4: Schönen Freitag euch aus der Antenne NRW Verkehrszentrale. Am letzten Arbeitstag ist natürlich ein bisschen mehr los auf den Straßen. Wir haben wie immer die wichtigsten Meldungen für euch. Los geht's auf der A1 Münster Richtung Köln zwischen Carmen Zentrum und dem Westhofener Kreuz. Aktuell über eine halbe Stunde Zeitverlust. A3 Oberhausen Richtung Köln zwischen dem Kreuz Ratingen Ost und Kreuz Hilden. Hier sind's über 45 Minuten Zeitverlust. Und A40 Duisburg Richtung Essen zwischen Mülheim an der Ruhr Winkhausen und dem Dreieck Essen Ost. Über 10 Kilometer Stau. Und auch hier eine gute halbe Stunde Zeitverlust. Das waren für euch die wichtigsten Meldungen. Euch eine gute und vor allem natürlich sichere Fahrt. Kommt gut ins Wochenende.

0: Der Freitagnachmittag ist das. Ich find's klasse, dass ihr mit am Start seid. Reis steht ja in vielen Küchen regelmäßig auf dem Tisch, ist ja auch eine feine Sache. Als Beilage, im Curry, im Risotto oder als Milchreis. Jetzt hat Stiftung Warentest Reis auf Schadstoffe geprüft und in allen Proben Arsen gefunden. Muss Reis jetzt vom Speiseplan?
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0: In jedem getesteten Reis Arsen, das klingt erstmal ziemlich beunruhigend. Wie ernst ist denn das, Marco Blechschmidt aus der Redaktion?
2: Man sollte es ernst nehmen, aber nicht in Panik verfallen. Stiftung Warentest hat 40 Reisprodukte geprüft und in allen Arsen gefunden, in vielen auch Cadmium. Nur 4 Produkte schnitten insgesamt gut ab. Wichtig ist aber, Reis ist nicht automatisch ungesund und muss nicht komplett gestrichen werden. Das Bundesinstitut für Risikobewertung sagt schon länger, Reis kann Teil einer ausgewogenen Ernährung sein, man sollte aber variieren. Also nicht jeden Tag Reis und besonders bei Babys und Kleinkindern nicht ständig Reiswaffeln, Reisbrei oder andere reisbasierte Produkte geben.
0: Kann man denn beim Kochen irgendwas tun, um die Belastung zu senken?
2: Ja, die Zubereitung macht einen Unterschied. Das BFR empfiehlt, Reis direkt vor dem Kochen gründlich zu waschen, dann in reichlich Wasser zu garen und überschüssiges Kochwasser am Ende abzugießen. Also eher wie Nudeln kochen und nicht nur mit exakt so viel Wasser, dass alles komplett aufgesogen wird. Außerdem hilft Abwechslung. Mal Kartoffeln, Nudeln, Bulgur, Hirse, Buchweizen oder auch Quinoa statt Reis. Für Menschen, die glutenfrei essen müssen, nennt das BFR ausdrücklich auch Mais, Hirse, Buchweizen, Amaranth oder eben Quinoa als die Alternative. Fazit: Reis bleibt okay, aber eben bitte nicht jeden Tag und besser mit der Mehrwassermethode.
0: Vielen Dank, Marco. Und den nächsten Servicetipp, den gibt's dann natürlich auch am Montag wieder, hier bei uns um kurz nach 4:30.
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0: gut durch euren Freitagnachmittag. 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Im westlichen Ruhrgebiet ist am Wochenende die A2 gesperrt. Ab heute Abend wird zwischen dem Dreieck Bottrop und dem Kreuz Oberhausen am Asphalt gearbeitet. Deshalb ist die Autobahn bis Montagmorgen in Richtung Oberhausen dicht. Dann haben sich in Bielefeld rund 160 Handwerkerinnen aus ganz Deutschland getroffen, zum Vernetzen und um über Probleme und Herausforderungen zu sprechen. Und der Großbrand im Krefelder Hafen ist gelöscht. War Brandursache erneut ein Akku, der nichts im Schrott zu suchen hatte? Klickt euch gerne weiter und landet direkt bei den News aus Nordrhein-Westfalen. 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
1: Ich bin Gregor Jusse Moser. Die Geiselnahme in einer Bankfiliale in Sinzig in Rheinland-Pfalz ist glimpflich ausgegangen. Das Gebäude wurde gestürmt. Zwei Menschen, bei denen es sich wohl um Opfer handelt, seien unverletzt angetroffen worden. Das sagte Polizeisprecher Jürgen Fachinger.
2: Es ist keine weitere Person in dem Anwesen gefunden worden. Das Anwesen ist komplett abgesucht worden, durchsucht worden. Und insofern müssen wir davon ausgehen, dass die Täter das Objekt zu einem Zeitpunkt verlassen haben, möglicherweise unmittelbar nach der Tat.
1: Die genauen Hintergründe sind noch unklar. Die neue E-Auto-Prämie kann jetzt beantragt werden. Der Bundesrat hat dem Förderprogramm zugestimmt. Es gilt rückwirkend seit Jahresanfang. Privatkunden bekommen je nach Fahrzeugtyp zwischen 1.500 und 6.000 Euro beim Kauf von reinen E-Autos, Plug-in-Hybriden oder E-Autos mit Range-Extender. Allerdings gibt es Einkommensgrenzen. Bei 80.000 Euro Jahreseinkommen ist Schluss, mit zwei Kindern bei 90.000. Wer privat fürs Alter vorsorgen will, hat dazu bald neue Möglichkeiten. Der Bundesrat hat auch hier sein Ja gegeben, und zwar zu einer Reform, die zum Jahreswechsel in Kraft tritt. Die wenig erfolgreiche Riester-Rente muss einem neuen staatlichen Vorsorgemodell weichen. Neben einem besonders sicheren, aber renditenärmeren Garantiedepot will der Staat künftig mehr Finanzprodukte fördern, die in Aktien oder ETFs anlegen und höhere Renditen erzielen. Eine LKW-Ladung Käsekuchen ist heute Morgen auf der A3 bei Köln gelandet. Die Autobahn wurde in Richtung Köln gesperrt. Zwischen dem Kreuz Hilden und Solingen war ein Lastwagen in Schlingern geraten und umgekippt. Aus dem LKW lief Sprit aus. Teile der Ladung verteilten sich auf der Fahrbahn. Ein Autokran musste den Laster wieder aufrichten. Erst am Nachmittag war die Autobahn wieder frei. Die deutsche Knochenmarkspender-Datei sucht einen Spender für einen kleinen Patienten aus dem Kreis Viersen. Dort hat ein 3-jähriger Junge im April die Diagnose bekommen, dass er an Blutkrebs leidet und unbedingt eine Stammzellenspende braucht. In seinem Heimatort Breel soll am 17. Mai nachmittags eine Registrierungsaktion in der Kita St. Lambertus stattfinden.
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1: Nicht ganz so warm, aber meist trocken geht es in Richtung Wochenende mit Werten von maximal 15 Grad. Am Abend und in der Nacht gibt es auch nur wenige oder gar keine Wolken. Wo es geregnet hat, hört es in der Regel auf. Die Temperaturen gehen runter auf 8 bis 3 Grad. Morgen dann den ganzen Tag Sonne pur bei bis zu 24 Grad. Auch der Sonntag startet warm und sonnig. Erst später zieht sich's dann zu, dann gibt's Regenschauer und Gewitter.
3: Einen schönen Nachmittag aus der Antenne NRW-Verkehrszentrale. Hier sind die wichtigsten Meldungen. A2 Dortmund Richtung Oberhausen zwischen Dreieck Bottrop und Kreuz Oberhausen. 5 Kilometer Stau, er verliert hier 20 Minuten. A3 Oberhausen Richtung Köln zwischen Mettmann und Kreuz Hilden. 6 Kilometer Stau und ungefähr 50 Minuten Zeitverlust. Dann haben wir noch A3 Köln Richtung Arnheim zwischen Kreuz Oberhausen West und Kreuz Oberhausen. 5 Kilometer Stau mit mindestens 22 Minuten Zeitverlust. Allen unterwegs noch eine gute und sichere Fahrt.
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5: Mitte der 80er Jahre hatten Steven Tyler, Joe Perry und Songwriter Desmond Charlton einen richtigen Lauf. Song nach Song nach Song haben die Jungs von Aerosmith geschrieben und jeder einzelne davon war super. Aber zwei sind sich leider sehr ähnlich gewesen. Lag wahrscheinlich daran, dass die am selben Tag geschrieben wurden mit der gleichen Inspiration. Drum wurden die beiden Songs voneinander getrennt und auf unterschiedlichen Alben veröffentlicht. 1987 ist Angel rausgekommen und die andere Nummer dann, ein paar Jahre später. Sodass sich die beiden Songs nicht in die Quere gekommen sind. Und vor allem, dass sich auch alle noch daran erinnern, dass trotz der ganzen Balladen Aerosmith eigentlich eine Hardrock-Band ist. Hier also jetzt dieser abgetrennte Zwillingssong Crazy. Einer der besten Hits aller Zeiten bei Antenne NRW. Ich bin Marc Moosbrugger und damit kriegt ihr in eurer Schicht in der Klinik direkt einen neuen Powerschub und kommt ein bisschen leichter durch diesen Freitagnachmittagsstress.

Hier ist der Freitagnachmittag. Hier ist Antenne NRW. APT, das steht für das Wort Apartment. Aber dieser Songtitel ist nicht nur eine Anspielung auf die Wohnsituation, sondern auch auf ein traditionelles koreanisches Trinkspiel, das häufig in Apartments gespielt wird. Es dreht sich also um gesellige Momente und persönliche Verbindungen, die in solchen privaten Räumen entstehen können. APT von der südkoreanisch-neuseeländischen K-Pop-Sängerin Rosé zusammen mit dem großartigen Bruno Mars. Die beiden liefern die Kombi aus R&B und Soul mit einer modernen Produktion, die sich durch sanfte, aber dennoch prägnante Beats auszeichnet, finde ich. Die Chemie zwischen den beiden gibt dem Song eine besondere Tiefe mit der Story über eine Beziehung, die sowohl Geborgenheit als auch Unsicherheit mit sich bringt. Aber die Nummer feiert auch den Mut, sich dem anderen vollständig zu öffnen. Appetit ist tief emotional performt von Rosé, unterstützt durch Bruno Mars geschmeidige und charmante Vocals. Einer der besten Hits aller Zeiten bei Antenne NRW. Und damit könnt ihr euch schon auf das Zuhause sein am Wochenende in eurer Wohnung freuen. Der Feierabend ist fast erreicht.

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1: Ich bin Gregor Jussi Moser. Eine LKW-Ladung Käsekuchen ist heute Morgen auf der A3 bei Köln gelandet. Die Autobahn wurde in Richtung Köln gesperrt. Zwischen dem Kreuz Hilden und Solingen war ein Lastwagen in Schlingern geraten und umgekippt. Aus dem LKW lief Sprit aus. Teile der Ladung verteilten sich auf der Fahrbahn. Ein Autokran musste den Laster wieder aufrichten. Erst am Nachmittag war die Autobahn wieder frei. Die deutsche Knochenmarkspender-Datei sucht einen Spender für einen kleinen Patienten aus dem Kreis Viersen. Dort hat ein 3-jähriger Junge im April die Diagnose bekommen, dass er an Blutkrebs leidet und unbedingt eine Stammzellenspende braucht. In seinem Heimatort Breel soll am 17. Mai nachmittags eine Registrierungsaktion in der Kita St. Lambertus stattfinden.
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1: Nicht ganz so warm, aber meist trocken geht es in Richtung Wochenende mit Werten von maximal 15 Grad. Am Abend und in der Nacht gibt es auch nur wenige oder gar keine Wolken.

0: Wo es geregnet hat, hört es in der Regel auf. Die Temperaturen gehen runter auf 8 bis 3 Grad. Morgen dann den ganzen Tag Sonne pur bei bis zu 24 Grad. Auch der Sonntag startet warm und sonnig. Erst später zieht sich dann zu, dann gibt's Regenschauer und Gewitter.
1: Einen schönen Nachmittag aus der Antenne NRW-Verkehrsredaktion. Hier sind die wichtigsten Meldungen. A3 Köln Richtung Arnheim zwischen Kreuz Oberhausen West und Kreuz Oberhausen. 7 Kilometer Stau, ihr verliert hier mindestens 40 Minuten. A2 Dortmund Richtung Oberhausen zwischen Dreieck Bottrop und Kreuz Oberhausen. 8 Kilometer Stau und mindestens eine halbe Stunde Zeitverlust. Dann haben wir noch A3 Oberhausen Richtung Köln zwischen Mettmann und Kreuz Hilden. 9 Kilometer Stau und über eine Stunde Zeitverlust hier. Allen unterwegs noch eine gute und sichere Fahrt.

0: Das ist Antenne NRW an eurem Freitagnachmittag. Die Staaten im südlichen Afrika, die sind immer eine Reise wert. Und deshalb ist Dieter Döring bei mir im Studio, unser Reiseguide aus Happy Holiday.
1: Hi Marc.
0: Hallo Dieter, grüß dich. Und wir bleiben auch jetzt am Wochenende in der gerade von mir beschriebenen Gegend, ne?
1: Ja, das ist richtig. Das letzte Mal waren wir ja in Namibia. Dieses Mal bleiben wir auf dem Kontinent. Es geht nach Südafrika. Das ist wirklich ein Land voller Kontraste, weiter Landschaften, lebendiger Städte und Begegnungen, die man so nicht vergisst. Natürlich fällt einem sofort ein Safari, aber Safari ist ja viel mehr als nur Tiere beobachten. Das erfahren wir von unserem Experten und wir reden natürlich auch über die Big Five, die wir bei der Safari hoffentlich sehen. Es gibt aber noch was anderes rund um Kapstadt auf dem Wasser, nämlich die sogenannten Marine Big Five. Wir reden natürlich auch über Nachhaltigkeit, also da gibt es zum Beispiel Farmland, was heute wieder echte Wildnis ist. Also jede Menge Informationen zu Südafrika gibt es jetzt am Sonntag ab.
0: Na 10 natürlich, Sonntag um 10, Happy Holiday hier bei Antenne NRW. Und wenn ihr mal eine Folge verpasst haben solltet, dann könnt ihr die jederzeit nachhören auf unserer Homepage auf antenne.nrw.

0: gut mit uns durch euren Freitagnachmittag. 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Der Verein Nyengo's Friends in Kleve hilft kranken Kindern in Kenia. Sie leiden an der vererbten Sichelzellenanämie. Über die Arbeit des Vereins gibt's derzeit eine Ausstellung in der LVR-Klinik in Bedburg-Hau. Dann ist in der Euskirchener Innenstadt bei einem Brand in einer Dachgeschosswohnung eine 64-jährige Frau ums Leben gekommen. Und 5 Jahre lang gab es zum Forschungsflugplatz Würsel in Aachen mit angrenzendem Gewerbegebiet nicht viel mehr als einen Masterplan, millionenschwere Förderbescheide und symbolische erste Spatenstiche. Jetzt aber wachsen endlich mehrere Gebäude in die Höhe. Ihr wollt die Fakten hinter diesen Schlagzeilen, dann holt euch jetzt den vollen Durchblick für den Westen auf antenne.nrw.
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1: Ich bin Gregor Jussé Moser. Warme Sommernächte und gemeinsam Fußball schauen, heißt es für Fans bei der Weltmeisterschaft im Juni und Juli. Der Bundesrat hat den Weg freigemacht für Public Viewing Events auch nach 22 Uhr. Mehr von Zoe Tassovali.
2: Denn gerade bei diesem Turnier laufen viele Spiele mitten in der Nacht hier bei uns in Deutschland. Die Behörden vor Ort dürfen Public Viewings deshalb auch nach 22 Uhr erlauben, sollen dabei aber weiter auf den Lärmschutz achten. Heißt, Fußballstimmung ja, aber die Nachbarn sollen trotzdem nicht gestört werden. Die Vorrundenspiele der deutschen Mannschaft sind um 19 bzw. 22 Uhr.
1: Wir bleiben beim Bundesrat. Zugestimmt hat die Länderkammer dem Gesetz zur neuen privaten Altersvorsorge. Die erfolglose Riester-Rente soll durch ein neues staatlich gefördertes Vorsorgemodell abgelöst werden. Es soll mehrere Depotvarianten geben, die je nach Wahl entweder mehr Sicherheit oder höhere Rendite bietet. Häusliche Gewalt richtet sich vor allem gegen Frauen. Die Täter sind in der Regel Männer. Darauf hat auch Bundesjustizministerin Hubich im Bundestag noch einmal hingewiesen. Eine Mehrheit der Abgeordneten stimmte heute für ihr Gewaltschutzgesetz. Künftig sollen Gerichte einfacher elektronische Fußfesseln anordnen dürfen, wenn es ein Annäherungsverbot gibt. Außerdem sollen Täter zur Teilnahme an Anti-Gewalt-Trainings verpflichtet werden können. Die Uniklinik Düsseldorf behandelt eine Passagierin vom Kreuzfahrtschiff Hondius. Die Ärzte haben nach Angaben der Klinik das Virus bei der Person nicht festgestellt. Wegen der langen Inkubationszeit des Erregers werde sie aber weiterhin beobachtet. Die strengen Sicherheitsvorkehrungen werden beibehalten. Medienberichten nach soll es eine 65-jährige Frau sein, dazu machte die Klinik aber keine Angaben. Im Dortmunder Zoo hat ein Mann versucht, die Löwen mit Schweinegulasch zu füttern. Das haben alle Beteiligten heil überstanden. Rohes Schweinefleisch kann mit Viren belastet sein. Einer der Löwen hatte das Gulasch verschlungen, blieb aber gesund. Auch der Zoobesucher kann aufatmen. Wäre der Löwe krank geworden, hätte er vom Zoo die Tierarztrechnung geschickt bekommen.
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1: Nicht ganz so warm, aber meist trocken geht es in Richtung Wochenende mit Werten von maximal 15 Grad. Am Abend und in der Nacht gibt es auch nur wenige oder gar keine Wolken. Wo es geregnet hat, hört es in der Regel auf. Die Temperaturen gehen runter auf 8 bis 3 Grad. Morgen dann den ganzen Tag Sonne pur bei bis zu 24 Grad. Auch der Sonntag startet warm und sonnig. Erst später zieht sich's dann zu, dann gibt's Regenschauer und Gewitter.
3: Einen schönen Nachmittag aus der Antenne NRW Verkehrsredaktion. Hier sind die wichtigsten Meldungen. A2 Dortmund Richtung Oberhausen zwischen Bottrop und Kreuz Oberhausen 5 Kilometer Stau und mindestens 20 Minuten Zeitverlust. A3 Köln Richtung Arnheim zwischen Kreuz Oberhausen West und Kreuz Oberhausen 5 Kilometer Stau und ebenfalls 20 Minuten Zeitverlust. Dann haben wir noch A4 Herlen Aachen Richtung Köln zwischen Kreuz Köln West und Köln Eiffeltor 6 Kilometer Stau. Ihr verliert hier mindestens eine halbe Stunde. Unterwegs noch eine gute und sichere Fahrt.
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5: Wellenrauschen und Sand an den Füßen. Ewald Pfleger ist gerade am Strand von Ibiza gelegen, als ihm diese Zeilen in den Kopf gekommen sind. Seit 11 Jahren ist er schon mit seiner Band auf der Bühne gestanden und dieser Song sollte was ganz Besonderes werden. Er sollte nämlich bei der Geburtstagsfeier der Band im Stadion von Oberwart in Österreich zum ersten Mal live gespielt und gleichzeitig auch aufgenommen werden. Dann kam der große Tag und die Band hat Life is Life on Stage performt. Die Crowd hat den Song gefeiert, doch mittendrin hat plötzlich das Tonband gestoppt. Es ist nämlich schon voll gewesen und so haben die Jungs von Opus Life is Life einfach nochmal als Zugabe gespielt, was im Nachhinein gar nicht so schlecht war, denn so hat das Publikum den Text schon gekannt und konnte den ganz easy mitsingen. Diese Aufnahme ist dann ohne Probleme gelaufen und so hat das dann im September 84 geklungen im Stadion in Oberwart. Opus Life is Life, einer der besten Hits aller Zeiten bei Antenne NRW jetzt. Ich bin Marc Moosbrugger und mitsingen könnt ihr dabei nun auch auf dem Weg zum Wochenendeinkauf an diesem Freitagnachmittag.

Langsam wird's Wochenende. Hier ist Antenne NRW am Freitagnachmittag. Jetzt mit einer Sängerin, die uns beweist, dass es absolut unnötig ist, bei Balladen lauthals zu schreien, als würde irgendwas in Flammen stehen. Freut euch auf Latricia McNeil mit 365 Days. Einfach eine bezaubernde Powernummer aus dem Jahr 1999, die so ein wenig an ihren ersten großen Erfolg Stranded erinnert, finde ich. Die erste Single-Auskopplung ihres zweiten Albums, auf dem sie ebenfalls mit ihrem kraftvollen, zurückhaltenden und gefühlvollen Gesang besticht. Latricia McNeil bei uns, einer der besten Hits aller Zeiten, 365 Days, und bei dem Song werde ich selbst so ein bisschen melancholisch, denn es ist einfach schon wieder eine Woche rum. Die Tage verfliegen nur so, aber wir feiern jeden einzelnen mit den besten Hits aller Zeiten bei Antenne NRW.

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1: Ich bin Gregor Jusse Moser. Die Uniklinik Düsseldorf behandelt eine Passagierin vom Kreuzfahrtschiff Hondius. Die Ärzte haben nach Angaben der Klinik das Virus bei der Person nicht festgestellt. Wegen der langen Inkubationszeit des Erregers werde sie aber weiterhin beobachtet. Die strengen Sicherheitsvorkehrungen werden beibehalten. Medienberichten nach soll es eine 65-jährige Frau sein. Dazu machte die Klinik aber keine Angaben. Im Dortmunder Zoo hat ein Mann versucht, die Löwen mit Schweinegulasch zu füttern. Das haben alle Beteiligten heil überstanden. Rohes Schweinefleisch kann mit Viren belastet sein. Einer der Löwen hatte das Gulasch verschlungen, blieb aber gesund. Auch der Zoobesucher kann aufatmen. Wäre der Löwe krank geworden, hätte er vom Zoo die Tierarztrechnung geschickt bekommen.
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1: Nicht ganz so warm, aber meist trocken geht es in Richtung Wochenende mit Werten von maximal 15 Grad. Am Abend und in der Nacht gibt es auch nur wenige oder gar keine Wolken. Wo es geregnet hat, hört es in der Regel auf. Die Temperaturen gehen runter auf 8 bis 3 Grad. Morgen dann den ganzen Tag Sonne pur bei bis zu 24 Grad. Auch der Sonntag startet warm und sonnig. Erst später zieht sich's dann zu, dann gibt's Regenschauer und Gewitter.
2: Einen schönen Nachmittag aus der Antenne NRW Verkehrszentrale. Hier sind die wichtigsten Meldungen. A4 Herrenaachen Richtung Köln zwischen Kreuz Köln-West und Köln-Eiffeltor. 8 Kilometer Stau, ihr verliert hier mindestens 40 Minuten. A2 Dortmund Richtung Oberhausen zwischen Bottrop und Kreuz Oberhausen. 8 Kilometer Stau, ihr verliert hier mindestens eine halbe Stunde. Dann haben wir noch A3 Köln Richtung Arnheim zwischen Kreuz Oberhausen-West und Kreuz Oberhausen und ebenfalls eine halbe Stunde Zeitverlust. Also unterwegs noch eine gute und sichere Fahrt.

0: Freitagnachmittag und damit so gut wie Wochenende. Ich freue mich, dass ihr dabei seid am 8. Mai 2026. 33 Jahre gehen wir jetzt direkt zurück in der Zeit.
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2: 8. Mai 1993. Snow ist mit Informer neu auf Platz 1 der deutschen Singlecharts. Snow ist ein Musiker aus Toronto. Seine Geschichte zum Erfolg ist eine, die es echt kein zweites Mal gibt. Es beginnt alles damit, dass er wegen versuchten Mordes in Untersuchungshaft sitzt. Auf Kaution wird er dann aber erstmal freigelassen und macht Urlaub in New York. Dort trifft er dann den Musiker MC Shan. Und die beiden produzieren einen Song und ergattern damit ziemlich schnell sogar einen Plattenvertrag. Es handelt sich bei dem Song natürlich um Informer. Snow muss dann aber erstmal zurück nach Kanada, muss sich seinem endgültigen Urteil stellen. Ermordet hat er zwar niemanden, aber Körperverletzung, das war es schon, sagen die Richter. Deshalb verbringt er auch 8 Monate im Gefängnis. Als er wieder rauskommt und freigelassen wird, da kann er es gar nicht fassen, was passiert ist. Informer war, während er im Knast saß, plötzlich auf Platz 1 der Singlecharts in mehreren Ländern der Welt geschossen, unter anderem auch in den USA.

0: Schön, dass ihr mit dabei seid bei Antenne NRW am Freitagnachmittag. Am Morgen ist die Wuppertaler Schwebebahn ausgefallen. Heißes Material ist von der Decke der Station getropft. Der Fahrer stellte den Zug ab und die Bahn stand still. Dann war die A3 Richtung Köln zwischen dem Kreuz Hilden und Solingen mehrere Stunden gesperrt. Der Grund dafür war ein umgekippter LKW in Höhe des Rastplatzes Ohligser Heide. Und Pferdeskulpturen prägen schon lange das Stadtbild von Warendorf. Heute sind drei auffällige goldene Pferdefiguren dazugekommen. Sie feiern 200 Jahre nordrhein-westfälisches Landgestüt. Beim Bummel durch die Altstadt gibt's dann Zuchtgeschichte, Gestütstradition und moderne Angebote rund ums Pferd zu entdecken. 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
1: Ich bin Gregor Jussi Moser. Jetzt kaufen, später bezahlen. Klingt verführerisch, kann beim Online-Shopping aber zur Schuldenfalle werden. Deshalb hat der Bundesrat neuen Verbraucherschutzregeln zugestimmt. Künftig muss bei solchen Angeboten die Kreditwürdigkeit geprüft werden, genau wie bei normalen Krediten. Geschützt werden sollen damit vor allem junge Leute. Eine Umfrage der Finanzaufsicht BaFin zeigt, fast jeder Vierte unter 30 hat wegen Buy Now, Pay Later schon mal den Überblick über offene Rechnungen verloren. Der Bundesrat hat der neuen privaten, staatlich geförderten Altersvorsorge zugestimmt, die die unbeliebte Riester-Rente ablöst. Neben einer Altersvorsorge, bei der 100% der eingezahlten Beiträge garantiert ausgezahlt werden, soll es künftig auch eine Variante mit 80%iger Garantie und ein Altersvorsorgedepot ohne Garantien geben. Dadurch lassen sich höhere Renditen erzielen. Mit einer elektronischen Fußfessel für Gewalttäter sollen vor allem Frauen künftig besser geschützt werden. Diese schlägt Alarm, wenn sich der Täter seinem Opfer unerlaubt nähert. Gerichte sollen sie bei einem Annäherungsverbot anordnen können, genauso wie Anti-Gewaltkurse. Die Busunternehmen in NRW tun etwas gegen den Fahrermangel. In Hasewinkel bei Gütersloh findet morgen der Tag des Busses NRW statt. Er ist als Image- und Rekrutierungsaktion für die Branche gedacht. Auf der Kartbahn in Hasewinkel stehen Busse bereit für alle, die den Job als Fahrer mal ausprobieren wollen. Für Vorsichtige gibt es Simulatoren. Schirmherr ist Landesverkehrsminister Krischer. Die Fußball-Bundesliga startet heute in den vorletzten Spieltag der Saison. Zum Auftakt empfängt Dortmund Frankfurt. Der BVB kann die Vizemeisterschaft klarmachen. Frankfurt ist aktuell Achter. Anstoß ist um 20.30 Uhr.
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1: Jetzt am Abend und in der Nacht gibt es auch nur wenige oder gar keine Wolken. Wo es geregnet hat, hört es in der Regel auf. Die Temperaturen gehen runter auf 8 bis 3 Grad. Morgen dann den ganzen Tag Sonne pur bei bis zu 24 Grad. Auch der Sonntag startet warm und sonnig. Erst später zieht es sich zu, dann gibt es auch Regenschauer und Gewitter.
2: Schönen Freitagabend euch aus der Antenne NRW Verkehrszentrale. Wir haben wie immer noch die drei wichtigsten Meldungen für euch. Los geht's auf der R1 Dortmund Richtung Köln zwischen Burscheid und dem Kreuz Leverkusen. Aktuell rund eine Viertelstunde Zeitverlust. A2 Hannover Richtung Dortmund zwischen Oelde und Beckum. Aktuell rund 25 Minuten Zeitverlust. Und A3 Oberhausen Richtung Köln zwischen Mettmann und Solingen. Aktuell rund eine halbe Stunde Zeitverlust. Das waren für euch die wichtigsten Meldungen. Euch eine gute und sichere Fahrt. Kommt gut ins Wochenende.
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4: Mit Marc Moosbrugger, hallo, und mit Sporty Spice. So wurde ja Melanie C. mit den Spice Girls berühmt. Immer ganz weit oben, jede Single ein Hit, jedes Album ein Erfolg. Da ist es schwer, neu und vor allem solo zu starten. So richtig ist es Anfang 99 auch nicht gelungen. Die ersten beiden Singles waren nur mäßig erfolgreich, der Druck war groß. Das Label ist ihr im Nacken gesessen und hat den Druck nochmal erhöht und Mel C. die Pistole auf die Brust gesetzt. Eine Single hast du noch, um zu beweisen, dass du auch solo ohne die anderen Spice Girls erfolgreich sein kannst. Und mit Never Be The Same Again hat sie genau das geschafft. Zusammen mit Lisa Lopez von der amerikanischen Girlgroup TLC. Ein schöner Beweis auch, dass gemeinsam einfach mehr geht. Also solltet ihr gerade irgendwie keinen Bock auf gewisse Leute haben, vielleicht denkt ihr einfach nochmal in Ruhe drüber nach und versucht, das Problem aus der Welt zu schaffen, sodass ihr dann ein schönes Wochenende zusammen haben könnt. Wir sind bei euch mit den besten Hits aller Zeiten bei Antenne NRW.

Euch einen schönen Freitagabend bei Antenne NRW. Das Timing ist perfekt gewesen für Love Touch. Dieser Song ist im Abspann gelaufen der romantischen 80er-Komödie Staatsanwälte küsst man nicht mit Robert Redford. Ein Film wie gemacht für einen Love-Song mit Happy-End-Stimmung. I just wanna be good to you, singt Rod Stewart da. Eine persönliche Geste nach einem Streit. Ein Mann, der seinen Stolz runterschluckt und eine zweite Chance bittet. Die Radiosender haben es auch geliebt. Love Touch ist bis auf Platz 6 der Charts gestiegen. Rod Stewart, der wollte allerdings mit dem Song am liebsten gar nichts zu tun haben. Er hat ihn bezeichnet als einen der albernsten Songs, die er je aufgenommen hat. Live hat er ihn auch so gut wie gar nicht gespielt. Vielleicht, weil Love Touch einfach zu nett ist. Zu glatt. Nicht ganz das, wofür man Rod Stewart kennt. Und doch ist der Song hängen geblieben. Als Ohrwurm, als Filmsong und als Beweis, dass auch ein Rocker mal weich werden kann, oder? Eine Nummer, die wir alle lieben. Außer der, der sie gesungen hat. Love Touch, einer der besten Hits aller Zeiten bei Antenne NRW. Aus Staatsanwälte küsst man nicht. Und das ist auch direkt ein cooler Tipp für einen schönen nostalgischen Home-Video oder DVD oder Streaming-Abend bei euch. Cool.

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1: Am Abend und in der Nacht, da gibt's auch nur wenige oder gar keine Wolken. Wo es geregnet hat, da hört's in der Regel auf. Die Temperaturen, die gehen runter auf 8 bis 3 Grad. Morgen dann den ganzen Tag Sonne pur bei bis zu 24 Grad. Und auch der Sonntag startet warm und sonnig. Erst später zieht sich's zu, dann gibt's Regenschauer und Gewitter.
2: Schönen Freitagabend euch aus dem Antenne NRW Verkehrszentrum. Mittlerweile stehen die meisten hoffentlich mit beiden Beinen am Wochenende. Die, die es nicht tun, die stecken vielleicht noch fest. Auf der R2 zum Beispiel, Hannover Richtung Dortmund, zwischen Herzebrock, Klarholz und Beckum. Dort gibt es noch Stau, 30 Minuten hier der Zeitverlust. A3, Oberhausen Richtung Köln, zwischen Mettmann und im Dreieck Langfeld auch hier noch Stau. Hier eine Viertelstunde noch der Zeitverlust. Das waren aber auch die einzigen beiden Meldungen aus der Antenne NRW Verkehrszentrale. Euch eine gute und sichere Fahrt. Kommt gut in euer wohlverdientes Wochenende.
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0: Es ist Zeit für eine kleine Zeitreise jetzt zur Feierabendzeit an diesem Freitag, dem 8. Mai 2026. Und zwar zurück geht's jetzt um 11 Jahre genau.
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2: 8. Mai 2015. Sarah Connor ist mit Wie schön du bist neu in den Charts.
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2: Sarah Connor wird 1980 als Sarah Marianne Corina Lewe in Delmenhorst geboren. Die Musik und vor allem auch die Soul-Musik begleiten sie von klein an. Schon mit 6 singt sie im Gospelchor. Neben der Schule nimmt sie Tanz-, Gesangs- und Klavierunterricht. Und als Michael Jackson 1997 2 Konzerte in Bremen gibt, singt die junge Sarah im Kinderchor mit. Wahrscheinlich ist es dieser Auftritt, der bei ihr den Schalter umlegt. Von nun an setzt sie alles auf diese eine Karte. Sie produziert Demo-CD nach Demo-CD und versucht es bei allen großen Labels in Deutschland. Leider zuerst ohne Erfolg. Nach 2 erfolglosen Jahren wechselt sie den Manager und greift noch einmal an. Und dieses Mal klappt es. 2001 kommt dann das erste Album Green Eyed Soul und darauf ist auch ihre erste Nummer 1 Single. From Sarah with Love.
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2: 14 Jahre später schaut Sarah auf eine erfolgreiche Karriere zurück, die aber noch lange nicht vorbei sein soll. Aber sie soll sich verändern. Sie will nicht mehr auf Englisch singen, sondern auf Deutsch. Das nächste Album heißt deshalb passenderweise Muttersprache und darauf ist auch dieser Song. Wie schön du bist.
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0: Habt einen schönen Freitagabend mit Antenne NRW. Klasse, dass ihr mit dabei seid. Nach einer heftigen Sprengstoffexplosion in einer Bochumer Wohnung hat heute der Prozess gegen einen 46-jährigen Mann begonnen. In der Nacht vor Silvester soll er in der Küche Chemikalien zusammengemischt haben, die dann plötzlich hochgingen. Dann hat der Wuppertaler Rat den Doppelhaushalt verabschiedet und dem Haushaltssicherungskonzept zugestimmt. In 10 Jahren will die Stadt aus der Schuldenfalle rauskommen. Und im westlichen Ruhrgebiet ist am Wochenende die A2 gesperrt. Ab heute Abend wird zwischen dem Dreieck Bottrop und dem Kreuz Oberhausen am Asphalt gearbeitet. Deshalb ist die Autobahn bis Montagmorgen in Richtung Oberhausen dicht. 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
1: Ich bin Moritz Einzel. Der Bundesrat hat der neuen privaten, staatlich geförderten Altersvorsorge zugestimmt, die die unbeliebte Riester-Rente ablöst. Neben einer Altersvorsorge, bei der 100% der eingezahlten Beiträge garantiert ausgezahlt werden, soll es künftig auch eine Variante mit 80%iger Garantie und ein Altersvorsorgedepot ohne Garantien geben. Dadurch lassen sich höhere Renditen erzielen. Gut gemeint, aber nicht gut gemacht. Die freiwillige Entlastungsprämie für Arbeitnehmer ist im Bundesrat durchgefallen. Dazu sagte Grünen-Fraktionschefin Dröge:
2: Und wenn die eigenen CDU-Ministerpräsidenten die Krisenpolitik des Kanzlers stoppen, dann ist das ein Fiasko für Friedrich Merz persönlich. Es ist ein Fiasko für die gesamte Bundesregierung und auch für Lars Klingbeil als Finanzminister. Handwerklich haben die beiden es so schlecht gemacht, dass die eigenen Ministerpräsidenten gesagt haben, wir verweigern die Mehrheit.
1: Die Bundesregierung hatte sich vorgestellt, eine Prämie der Arbeitgeber an ihre Beschäftigten von bis zu 1.000 Euro steuerfrei zu stellen. Schreck im rheinland-pfälzischen Sinzig. Dort hat mindestens ein unbekannter Täter einem Mitarbeiter eines Geldtransportunternehmens einen Behälter Bargeld geklaut. Anschließend sperrte er zwei Personen in einen Raum in der Volksbank. Von einer Geiselnahme war die Rede. Der Täter ist flüchtig. In der Fußball-Bundesliga geht's in den vorletzten Spieltag. Borussia Dortmund empfängt Eintracht Frankfurt. Und für einen wird die Luft immer dünner, berichtet Fabian Schaffer.
3: Gemeint ist Eintracht-Trainer Albert Riera. Dem Spanier droht nach nur etwas mehr als 3 Monaten schon wieder das Aus. Zuletzt blieben die Frankfurter 3-mal in Folge sieglos und rutschten auf Rang 8. Zu wenig für die eigenen Ambitionen, zu wenig fürs internationale Geschäft. Damit die Chance darauf erhalten bleibt, müssen Siege her. Dortmund auf der anderen Seite will Platz 2 verteidigen. 5 Punkte haben die Borussen Vorsprung auf den 3. Leipzig. Anstoß ist um 20.30 Uhr.
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1: Ich bin Moritz Einzel. Dass es Waffenruhen im Ukraine-Krieg geben soll, rund um die Feierlichkeiten zum Tag des Sieges in Russland morgen, das war schon klar, allerdings zeitlich nicht deckungsgleich. Jetzt will aber US-Präsident Trump Russland und die Ukraine von einer dreitägigen gemeinsamen Waffenruhe überzeugt haben. Das hat er bei Truth Social geschrieben. Die Kampfhandlungen sollen ab morgen ausgesetzt werden, außerdem soll es einen Gefangenenaustausch geben. Gut gemeint, aber nicht gut gemacht. So denkt der Bundesrat über die geplante Entlastungsprämie für Arbeitnehmer und hat sie blockiert. Der scheidende Ministerpräsident von Baden-Württemberg, Kretschmann.
2: Das erinnert mich an so manche Gesetzesvorhaben des Bundes, die wir hier beraten haben und die darauf hinausliefen. Hier ist unsere Idee, macht was draus, ihr Länder und Kommunen. Aber ich glaube, so funktioniert der Föderalismus nicht.
1: Die Bundesregierung wollte Arbeitgebern die Möglichkeit einräumen, ihren Beschäftigten steuerfrei 1.000 Euro zu zahlen. Um Opfer von häuslicher Gewalt besser zu schützen, hat der Bundestag mit großer Mehrheit ein Gesetz zur elektronischen Fußfessel beschlossen. Die SPD-Abgeordnete Wegge sagte:
3: Ich habe Frauen getroffen, die alles richtig gemacht haben, die zur Polizei gegangen sind, die Anzeige erstattet haben, die zum Gericht gegangen sind und die trotzdem Angst haben mussten. Jeden Tag, jeden Abend, jede Nacht. Weil der Täter trotzdem vor der Haustür stand. Weil das Annäherungsverbot nur ein Stück Papier war. Das ist jetzt vorbei.
1: Eine Fußfessel schlägt Alarm, wenn sich ein Täter seinem Opfer unerlaubt nähert. Täter können zudem zu Anti-Gewalt-Trainings verpflichtet werden. Zum Auftakt des vorletzten Spieltags in der zweiten Fußball-Bundesliga hat Paderborn im Rennen um den Aufstieg nur unentschieden gespielt. Das Team kam gegen Karlsruhe nicht über ein 2:2 hinaus. Außerdem gewann Kaiserslautern gegen Bielefeld 2:0.
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1: Ich bin Florian Klaus. Häusliche Gewalt richtet sich vor allem gegen Frauen. Die Täter sind in der Regel Männer. Darauf hat auch Bundesjustizministerin Hubich im Bundestag noch einmal hingewiesen. Eine Mehrheit der Abgeordneten stimmte heute für ihr Gewaltschutzgesetz. Künftig sollen Gerichte einfache elektronische Fußfesseln anordnen dürfen, wenn es ein Annäherungsverbot gibt. Außerdem sollen Täter zu Anti-Gewalt-Trainings verpflichtet werden können. Schreck im rheinland-pfälzischen Sinzig. Dort hat mindestens ein unbekannter Täter einem Mitarbeiter eines Geldtransportunternehmens einen Behälter Bargeld geklaut. Anschließend sperrte er zwei Personen in einen Raum der Volksbank. Von einer Geiselnahme war die Rede. Der Täter ist flüchtig. Umweltminister Schneider bereitet ein Verbot von Einweg-E-Zigaretten vor. Noch in diesem Jahr werde er ein entsprechendes Gesetz vorlegen, hat der SPD-Politiker nach einem Treffen mit den Länderumweltministern gesagt. Schneider begründete das Verbot mit der Gefahr von Bränden, die von den Einweg-Vapes ausgehen. In der zweiten Fußball-Bundesliga ist Paderborn zum Auftakt des vorletzten Spieltags nicht über ein 2:2 gegen Karlsruhe hinausgekommen. Damit klettern die Paderborner vorerst auf Rang 3 der Tabelle, der KSC bleibt Achter. Außerdem setzte sich Kaiserslautern mit 2:0 gegen Bielefeld durch. Die Arminia bleibt als 13. abstiegsgefährdet. Lautern ist vorerst Tabellensechster.
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1: Ich bin Florian Klaus. Nach dem vorläufigen Aus der Entlastungsprämie durch den Bundesrat hält Bundesfinanzminister Klingbeil an Finanzhilfen für die Bürger fest. Bei einem Besuch in Kanada hat er gesagt:
2: Wir haben als Bundesregierung für diese Entlastungsprämie geworben und wir sind uns auch einig, dass wir etwas für die Menschen machen wollen. Und dieser Weg wird weitergehen. Nochmal, die Hand ist ausgestreckt. Das Ziel muss doch sein, dass man sich da jetzt nicht im Klein-Klein zerlegt, sondern dass man jetzt schnell an die Bürgerinnen und Bürger ein Signal sendet. Wir wollen euch unterstützen mit den Ländern, mit den Arbeitgebern, mit den Gewerkschaften zusammen. Müssen Lösungen gefunden werden. Das steht für mich im Mittelpunkt.
1: Am Vormittag hatte die Länderkammer die geplante steuerfreie Beschäftigtenprämie von 1.000 Euro gestoppt. Ein Finanzloch in der Pflegeversicherung ist offenbar größer als gedacht. In den kommenden 2 Jahren droht eine Lücke von mehr als 22,5 Milliarden Euro. Das hat Bundesgesundheitsministerin Wacken der Rheinischen Post gesagt. Die CDU-Politikerin will demnächst Vorschläge für eine Reform machen, um die Finanznot zu lindern. 3 Tage lang sollen im Ukraine-Krieg die Waffen ruhen. Das haben der Kreml und der ukrainische Präsident Zelensky bestätigt. In Russland wird morgen an den Sieg der Sowjetunion im Zweiten Weltkrieg erinnert. Dazu gibt es eine Militärparade auf dem Roten Platz in Moskau. Neben der Waffenruhe bis Montag sollen auch jeweils 1.000 Gefangene ausgetauscht werden. Borussia Dortmund hat in der Fußball-Bundesliga die Vizemeisterschaft eingefahren. Zum Auftakt des vorletzten Spieltags setzte sich der BVB mit 3:2 gegen Frankfurt durch. Damit ist den Borussen Rang 2 nicht mehr zu nehmen. Die Eintracht verpasst den Sprung auf Rang 7, der die Chance auf einen Platz im Europapokal bietet.
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1: Ich bin Florian Klaus. In der Pflegeversicherung droht in den kommenden 2 Jahren eine Finanzlücke von mehr als 22,5 Milliarden Euro. Das geht aus Äußerungen von Bundesgesundheitsministerin Wagen in der Rheinischen Post hervor. Bis Mitte des Monats will die CDU-Politikerin deshalb Vorschläge für eine Reform vorlegen. Thomas Bremser berichtet.
2: Dass die Menschen immer älter werden, ist nur ein Grund dafür, dass die Pflegekassen am Stock gehen. Hauptursache dürfte sein, dass vor fast 10 Jahren die Pflegestufen umgestellt worden sind. Leistungen gibt es seitdem häufiger und früher. Laut Ministerin Wagen hat sich die Zahl der Menschen, die als pflegebedürftig eingestuft werden, seitdem verdoppelt. Um die Finanznot der Kassen zu lindern, werden vermutlich Leistungen gekürzt oder gestrichen.
1: Bis Montag soll im Ukraine-Krieg eine Waffenruhe gelten. Diese Ankündigung von US-Präsident Trump haben der Kreml sowie der ukrainische Präsident Zelensky inzwischen bestätigt. Russland feiert den Jahrestag des Siegs der Sowjetunion im Zweiten Weltkrieg, unter anderem mit einer Militärparade in Moskau. Während der Waffenruhe sollen auch jeweils 1.000 Gefangene ausgetauscht werden. Der Chef der Gewerkschaft Verdi Wernicke hat der Bundesregierung vorgeworfen, die Entlastungsprämie für Arbeitnehmer schlecht geplant zu haben. Er sei nicht überrascht, dass der Bundesrat die Maßnahme gestoppt habe, die es Unternehmen möglich machen sollte, ihren Arbeitnehmern 1.000 Euro steuerfrei zu zahlen. Arbeitgeber hätten schon vor der Entscheidung reihenweise erklärt, die Prämie nicht zahlen zu wollen, darunter auch öffentliche Arbeitgeber. In der Fußball-Bundesliga hat sich Dortmund mit einem Heimsieg gegen Frankfurt vorzeitig die Vizemeisterschaft gesichert. Der BVB setzte sich am vorletzten Spieltag mit 3:2 gegen die Eintracht durch. Die Frankfurter hingegen mussten den nächsten Rückschlag im Kampf um die Europapokalplätze hinnehmen.
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